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1: Ich bin Yves Simon. Jetzt ist die Einigung da. Nach dem Rückzug von Jens Spahn, nach dem Leihmutterskandal, soll Kanzleramtsminister Frei neuer Vorsitzender der Unionsfraktion werden. CSU-Chef Söder hält Frei für eine gute Wahl. Spannend ist aber, dass Söder ausdrücklich in jedem Interview betont, dass er den Vorschlag von CDU-Chef Merz unterstützt. Das klingt nach Distanz und das nährt auch Spekulationen über einen möglichen Deal für die nächste Bundespräsidentenwahl schon mal. Denn da ist ja unter anderem Ilse Aigner im Gespräch. Momentan ist sie bayerische Landtagspräsidentin. Im Roten Meer ist ein Tanker beschossen worden und laut der britischen Sicherheitsbehörde ist das Schiff von einem unbekannten Geschoss getroffen worden. An Bord ist dann Feuer ausgebrochen, es wurde aber niemand verletzt. Zur gleichen Zeit hat die vom Iran unterstützte Houthi-Miliz Angriffe auf zwei saudi-arabische Öltanker im Rahmen einer von ihr ausgerufenen Blockade für saudische Schiffe im Roten Meer ausgerufen. Ob es sich um denselben Vorfall handelt, das ist noch unklar.

0: In Rheinland-Pfalz hat ein Autofahrer versucht, seinen Drogenkonsum bei einer Polizeikontrolle zu vertuschen. Für den Drogentest hat er 2-mal kaltes Toilettenwasser statt Urin in den Becher gekippt. Die Beamten sind ihm allerdings direkt auf die Schliche gekommen. Der richtige Test, der hat an glasklar ergeben, über 0,8 Promille sind's und Kokain und Cannabis wurden auch noch nachgewiesen. Da war der Lappen dann natürlich weg und jetzt gibt's einige Anzeigen noch obendrauf. Der FC Bayern und der VfB Stuttgart müssen für das DFB-Pokalfinale teuer bezahlen. Beide Clubs sollen jeweils 260.000 Euro Strafe zahlen. Das DFB-Sportgericht ahndet damit das unsportliche Verhalten der Fans, die beim Endspiel in Berlin rund 300 pyrotechnische Gegenstände gezündet hatten. Das Spiel musste wegen der starken Rauchentwicklung unterbrochen werden. Einen Teil der Strafe dürfen die Vereine aber auch in eigene Sicherheits- und Gewaltpräventionsmaßnahmen investieren.
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0: Heute wechseln sich den ganzen Tag Sonne und Wolken ab. Das Ganze bei überall 20 Grad in etwa. Im Norden zwischen Bielefeld und Minden, da werden es allerdings maximal nur 19. Am Freitag dann sonniger und wärmer, 22 bis 25 Grad.
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1: Heute wechseln sich den ganzen Tag Sonne und Wolken ab. Das Ganze bei überall 20 Grad in etwa. Im Norden zwischen Bielefeld und Minden, da werden es allerdings maximal nur 19. Am Freitag dann sonniger und wärmer, 22 bis 25 Grad.
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1: Löwe. Sie können alles erreichen, was Sie sich vornehmen. Sie müssen nur daran glauben.
2: Jungfrau.
1: Seien Sie fokussiert und beharrlich, um Ihre Träume in die Tat umzusetzen. Lassen Sie sich nicht von denen ablenken, die Ihnen Steine in den Weg legen.
2: Waage.
1: Jeder Tag ist eine neue Chance, um Ihr Leben zu verändern und Ihre Träume zu verwirklichen. Seien Sie bereit, das Beste aus jeder Gelegenheit zu machen.
2: Skorpion.
1: Die Liebe spielt heute eine große Rolle. Auf Sie warten romantische Stunden oder sogar der Partner fürs Leben.
2: Schütze.
1: Heute sollten Sie sich auf Ihre Stärken konzentrieren und sie nutzen. Wenn Sie an sich glauben, können Sie heute regelrecht über sich hinauswachsen.
2: Steinbock.
1: Ihre beruflichen Bemühungen werden belohnt. Halten Sie an Ihren Zielen fest und arbeiten Sie hart. Erfolg ist in Reichweite.
2: Wassermann.
1: Konzentrieren Sie sich heute auf das Lernen und die Weiterbildung. Sie werden bemerken, wie schnell Sie Fortschritte machen.
2: Fische.
1: Vertrauen Sie auf Ihre innere Stimme, denn sie wird Ihnen heute helfen, die richtigen Entscheidungen zu treffen.
2: Widder.
1: Verbessern Sie Ihre Kommunikationsfähigkeiten. Klare und respektvolle Kommunikation fördert positive Beziehungen und Verständnis.
2: Stier.
1: Heute ist der Tag, um Dinge zu erledigen, die Sie schon lange aufgeschoben haben, damit Sie sich endlich auf neue Aufgaben konzentrieren können.
2: Zwillinge.
1: Eine unerwartete Begegnung bringt heute Abwechslung in Ihr Leben. Genießen Sie den Moment und lassen Sie sich überraschen.
2: Krebs.
1: Nicht alles dreht sich um Sie. Seien Sie offen für die Bedürfnisse und Gefühle anderer und nutzen Sie Ihre Fähigkeit, Menschen zu beruhigen und zu inspirieren.
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2: Ich bin Yves Simon. Jetzt ist die Einigung da. Nach dem Rückzug von Jens Spahn, nach dem Leihmutter-Skandal, soll Kanzleramtsminister Frei neuer Vorsitzender der Unionsfraktion werden. CSU-Chef Söder hält Frei für eine gute Wahl. Spannend ist aber, dass Söder ausdrücklich in jedem Interview betont, dass er den Vorschlag von CDU-Chef Merz unterstützt. Das klingt nach Distanz und das nährt auch Spekulationen über einen möglichen Deal für die nächste Bundespräsidentenwahl schon mal. Denn da ist ja unter anderem Ilse Aigner im Gespräch. Momentan ist sie bayerische Landtagspräsidentin. Im Roten Meer ist ein Tanker beschossen worden und laut der britischen Sicherheitsbehörde ist das Schiff von einem unbekannten Geschoss getroffen worden. An Bord ist dann Feuer ausgebrochen, es wurde aber niemand verletzt. Zur gleichen Zeit hat die vom Iran unterstützte Houthi-Miliz Angriffe auf zwei saudi-arabische Öltanker im Rahmen einer von ihr ausgerufenen Blockade für saudische Schiffe im Roten Meer ausgerufen. Ob es sich um denselben Vorfall handelt, das ist noch unklar. In Rheinland-Pfalz hat ein Autofahrer versucht, seinen Drogenkonsum bei einer Polizeikontrolle zu vertuschen. Für den Drogentest hat er zweimal kaltes Toilettenwasser statt Urin in den Becher gekippt. Die Beamten sind ihm allerdings direkt auf die Schliche gekommen. Der richtige Test, der hat an glasklar ergeben, über 0,8 Promille sind's und Kokain und Cannabis wurden auch noch nachgewiesen. Da war der Lappen dann natürlich weg und jetzt gibt's einige Anzeigen noch obendrauf. Der FC Bayern und der VfB Stuttgart müssen für das DFB-Pokalfinale teuer bezahlen. Beide Clubs sollen jeweils 260.000 Euro Strafe

0: DFB-Sportgericht ahndet damit das unsportliche Verhalten der Fans, die beim Endspiel in Berlin rund 300 pyrotechnische Gegenstände gezündet hatten. Das Spiel musste wegen der starken Rauchentwicklung unterbrochen werden. Einen Teil der Strafe dürfen die Vereine aber auch in eigene Sicherheits- und Gewaltpräventionsmaßnahmen investieren.
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2: Es wechseln sich heute den ganzen Tag Sonne und Wolken ab. Die Höchstwerte, die schaffen es auf über 20 Grad. Im Norden, zwischen Bielefeld und Minden, werden es maximal 18 Grad. Morgen am Freitag wird es noch sonniger und wärmer. Die Top-Temperaturen liegen dann bei 22 bis 25 Grad.
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3: Kurz nach sechs ist es, Donnerstag ist es. Einen wunderschönen guten Morgen euch allen. Danke euch fürs Einschalten. An diesem Donnerstagmorgen schauen wir gleich natürlich mal ins Kino, denn heute startet ein Film, der dafür verantwortlich ist, dass ich mich heute Morgen sehr, sehr, sehr alt fühle. Vielleicht könnt ihr das gleich nachvollziehen, woran das liegt und was das für ein Film ist. Das alles gleich in 5 Minuten hier bei mir in der Show. Dazu gibt's natürlich, wie ihr das von uns kennt, die besten Hits aller Zeiten. Wir starten rein in die Stunde mit Earth, Wind and Fire. Let's groove!
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0: Guten Morgen, Antenne NRW ist hier mit den besten Hits aller Zeiten. Schönen Start euch in den Donnerstag. Das ist ja Wahnsinn. Über 30 Jahre ist es jetzt schon her, als Toy Story damals in die Kinos kam. Ich hatte den ersten Teil damals noch auf VHS-Videokassette. Das ist auch so ein Punkt, an dem ich merke, okay, ich werde langsam alt. Heute startet Toy Story 5 und Sebastian Will aus unserer Kinoredaktion hat diesen Teil 5 für euch mal etwas genauer unter die Lupe genommen.
1: Toy Story ist so eine Filmreihe, bei der sofort Erinnerungen wach werden. Im inzwischen fünften Teil wird es thematisch sogar besonders interessant und aktuell. Denn Bonnie, das Mädchen, das im Film mit den alten Spielzeugfiguren spielt, bekommt eines Tages ein neues Spielzeug geschenkt. Und zwar ein intelligentes Tablet.
2: Danke, danke! Hi, ich bin Lillipad. Lass uns spielen!
1: Auf einmal müssen sich unsere Spielzeughelden fragen, ob Kinder sie überhaupt noch brauchen.
3: Ist die Lage für Spielzeuge wirklich so schlimm?
4: Wir finden täglich immer mehr vergessenes Spielzeug.
5: Wir sind verloren!
6: Die Technik übernimmt unser Zuhause.
1: Clever, weil der Film damit ein Thema erwischt, das alle Familien kennen. Wie oft und wie lange dürfen unsere Kids vorm Bildschirm hängen?
7: Bonnie braucht uns immer noch.
1: Gleichzeitig bleibt Toy Story natürlich Toy Story. Warmherzig, wahnsinnig witzig mit diesem typischen Pixar-Gefühl. Und für Kinder ist es auf jeden Fall ein spannendes Abenteuer. Und für viele Erwachsene ja fast schon ein Wiedersehen mit alten Freunden.
8: Ja. Schön, sie wieder streiten zu sehen.
9: Das ist es.
0: Also ab heute Toy Story 5 in den Kinos zu sehen. Falls ihr reinschaut, ganz viel Spaß euch. Die besten Hits aller Zeiten gibt's bei uns auf die Ohren. Jetzt mit Madonna. Ich bin Marc Neugebauer. Schönen Morgen euch.

0: 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Daughtry, It's Not Over bei Antenne NRW. Wunderschönen guten Morgen. Und darüber diskutiert Nordrhein-Westfalen in diesem Morgen. Frankreich hat als erstes EU-Land jetzt ein Social-Media-Verbot für alle unter 15 beschlossen. Heißt, nach den Sommerferien in Frankreich sind soziale Netzwerke für Kids unter 15 Jahren verboten. Ab dem 1. September gilt dieses Verbot für neue Social-Media-Konten. Bis Anfang 2027 sollen alle bestehenden Konten dann geschlossen werden. Und die Frage ist, sollte es dieses Social-Media-Verbot für Kids auch bei uns geben? Es wird viel diskutiert. Rosika hat sich da gemeldet.
1: Ich bin absolut dagegen, sowas zu verbieten, weil in dem Moment, wenn wir irgendwas verbieten oder irgendwas einschränken, wird es für die, gerade die Jugendlichen, deutlich interessanter. Ich finde, es ist viel, viel wichtiger, dass es ja in den Händen der Eltern einfach liegt, dass das auch den Eltern mal bewusst wird, dass wir den Einfluss darauf haben, wie gehen die Kinder mit dem Handy um. Das heißt, wie oft habe ich denn selber das Handy in der Hand oder wie kann ich denn meinem Kind vermitteln, dass das Handy eigentlich eine super Sache ist, auch den Kontakt zu Social Media, ohne das maßlos zu übertreiben und vielleicht auch nicht unbedingt alles zu glauben, was man da drin sieht. Ich glaube, das ist der Schlüssel.
0: Ja, danke dir, Rosika. Und was sagt ihr? Frankreich hat als erstes EU-Land ein Social-Media-Verbot für alle unter 15 beschlossen. Sollte es das auch bei uns geben? Eure Meinung gerne via WhatsApp 0160 339 7000.
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Nelly Furtado, das sind die besten Hits aller Zeiten für euch. Startet gut rein in diesen Donnerstag, jetzt mit dem perfekten Soundtrack für euren Blick in den Spiegel heute Morgen. Ja, ja, ja, ist so. Tom Jones und Moose T, Sex Bomb bei Antenne NRW. Ich bin Marc Neugebauer. Guten Morgen.

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1: Es wechseln sich heute den ganzen Tag Sonne und Wolken ab. Die Höchstwerte, die schaffen es auf über 20 Grad. Im Norden, zwischen Bielefeld und Minden, werden es maximal 18 Grad. Morgen am Freitag wird es noch sonniger und wärmer. Die Top-Temperaturen liegen dann bei 22 bis 25 Grad.
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2: Guten Morgen, schönen Start in den Donnerstag euch allen, gleich natürlich mit guten Nachrichten, circa 5 Minuten noch, dann eure Good News des Tages und da freuen wir uns heute Morgen über eine Meldung über Tiere, die in den 80er Jahren in einigen Regionen teilweise gar nicht mehr gesichtet wurden in Deutschland und jetzt gibt es so viele wie noch nie in Deutschland. So, um welche Tiere es da geht, darüber quatschen wir gleich in circa 5 Minuten hier bei mir in den Good News.
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0: Guten Morgen auch an alle Swifties. Taylor Swift und Post Malone bei Antenne NRW. Das sind die besten Hits aller Zeiten. Schön, dass ihr dabei seid.
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0: Hier gibt's nur gute, nur schöne Nachrichten. Ihr wisst Bescheid, nichts anderes kommt mir hier in die Tüte. Und das ist eine sehr schöne Nachricht heute Morgen. Die Zahl der Störche hat sich in Deutschland mehr als verfünffacht. Ja, das ist eine ordentliche Hausnummer. Bei uns brüten aktuell so viele Weißstörche wie noch nie, seitdem das Ganze festgehalten wird. Aktuell in Deutschland wohl über 15.000 Brutpaare. Das hat der Naturschutzbund mitgeteilt. Auch wenn man 100 Jahre zurückschaut, solche Zahlen gab es auch damals nicht. Das ist eine schöne Entwicklung, nachdem Störche in den 80ern in einigen Regionen ja gar nicht mehr gesichtet wurden. Also, jetzt geht's wieder aufwärts. Auch in NRW wird gebrütet. Die meisten Brutpaare gab es im vergangenen Jahr allerdings in Niedersachsen. Da waren es über 2.700. Ja, gebt gerne mal Bescheid, wie es bei euch in der Region aussieht. WhatsApp an die 0160 339 7000.
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0: Ja, da wird heute Morgen vielleicht noch ein bisschen geknutscht im Bett. Ricky Martin und Christina Aguilera, Nobody Wants to Be Lonely bei Antenne NRW. Wunderschönen guten Morgen euch. So Freunde, es folgt eine kurze Runde Aufklärung. Ja, muss auch mal sein, eine Aufklärung zum Thema, so endet Sex mit einem Unfall. Und ich meine keinen Sexunfall, sondern einen tatsächlichen Autounfall. Das Ganze ist im Sauerland passiert. Gestern am frühen Morgen wurde in Ense gegen 3:30 am Morgen eine Ruhestörung gemeldet. Ein Pärchen hatte ziemlich lauten Sex in einer Imbissbude. Soweit, so spaßig. Die beiden sind dann allerdings mit dem Auto vor der Polizei geflüchtet, und zwar bis Arnsberg-Neheim. Und jetzt ist es nicht mehr so spaßig, denn der Fahrer ist mit 140 Stundenkilometer durch den Ort gerast und hat kurze Zeit später einen Unfall gebaut. Polizei hat erst das Auto gefunden. Später wurde der Fahrer an der Adresse des Fahrzeughalters aufgefunden. Er hatte 1,7 Promille und stand unter Drogen. Und auch seine Sexpartnerin aus der Imbissbude hatte ordentlich einen Sitzen. So, die ganze Erotikgeschichte mit allen Fakten auch zum Nachlesen auf antenne.nrw. Und die Moral von der Geschichte? Habe gern besoffen Sex, aber fahre doch bitte nicht.
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2 bei Antenne NRW, die besten Hits aller Zeiten für euch, nicht nur über DAB+, sondern auch kostenlos über unsere Antenne NRW App. Ich hoffe, die ist auf dem Handy drauf. Alvaro Soler gibt's jetzt auf die Ohren. Mein Name ist Marc Neugebauer. Ich wünsche euch einen schönen Start in diesen Donnerstag.

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0: Justin Hamm, guten Morgen. Die deutsche Wirtschaft wird in den nächsten 20 Jahren nur sehr schwach wachsen und das auch nur, wenn Unternehmen stark auf Digitalisierung und KI setzen. Das zeigt eine Studie im Auftrag der Vereinigung der Bayerischen Wirtschaft, die SZ berichtet. Die Forscher rechnen mit einem durchschnittlichen Wachstum von gerade einmal 0,9% pro Jahr. Der Hauptgrund: wegen sinkender Geburtenraten stehen immer weniger Menschen auf dem Arbeitsmarkt zur Verfügung. 10 Jahre nach dem rassistischen Attentat am Olympia-Einkaufszentrum in München gab es gestern eine große Gedenkfeier. Die Familien der 9 Todesopfer waren dabei und auch einige Demonstranten. Sie kritisieren unter anderem, dass die Ermittler jahrelang Mobbing als Hauptgrund für die Tat angaben und nicht Rassismus. Pia Wegner berichtet.
1: Auch die Angehörigen selbst haben in ihren Reden ordentlich protestiert. Wir wurden von der Politik alleine gelassen. Wir haben seit 10 Jahren dieselben Fragen und bekommen seit 10 Jahren keine Antwort darauf. Mit Sätzen wie diesen haben sie ihre Wut zum Ausdruck gebracht. Es ging ihnen nämlich nicht nur darum zu erinnern, es ging ihnen auch um die fehlende Aufarbeitung nach diesem Anschlag.
0: Ermittler haben die Zentrale der Deutschen Bank in Frankfurt sowie weitere Objekte durchsucht. Es geht um fragwürdige Aktiengeschäfte aus früheren Postbankzeiten zwischen 2008 und 2010. Die Zentralstelle für Wirtschafts- und Finanzkriminalität in Düsseldorf ermittelt wegen möglicher Steuerhinterziehung, und zwar im Zusammenhang mit Cum-Cum-Geschäften. Bundesweit waren rund 150 Kräfte im Einsatz. Die Deutsche Bank ist als Rechtsnachfolgerin der Postbank betroffen und kündigt an, vollständig mit den Behörden zu kooperieren. In Köln wird heute der Grundstein für Europas größte Flusswasserwärmepumpe gelegt. Das Unternehmen Rheinenergie will Wärme aus dem Rhein gewinnen und damit bis zu 50.000 Haushalte mit Fernwärme versorgen. Rheinenergie zieht dafür Wasser aus einem Kölner Hafenbecken und leitet es zurück in den Fluss. Die Anlage soll 2028 in Betrieb gehen und sie kostet rund 280 Millionen Euro.
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0: Es wechseln sich heute den ganzen Tag Sonne und Wolken ab. Die Höchstwerte, die schaffen es auf über 20 Grad. Im Norden, zwischen Bielefeld und Minden, werden es maximal 18 Grad. Morgen am Freitag wird es noch sonniger und wärmer. Die Top-Temperaturen liegen dann bei 22 bis 25 Grad.
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3: Guten Morgen! Schön, dass ihr mit dabei seid, und an diesem Donnerstagmorgen muss ich mir eingestehen, jo, ich bin wohl ein alter Sack. So, warum ich ausgerechnet heute Morgen diese Erkenntnis habe und vielleicht fühlt ihr das ja ähnlich, ja? Darüber quatschen wir in 5 Minuten bei mir in der Sendung. Bleibt mal dabei.
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0: Morgen, Antenne NRW ist hier. Wir spielen euch die besten Hits aller Zeiten, haben gleich noch mehr davon, unter anderem von Roxette. Und davor hört ihr gleich noch London Beat bei uns. Sagen wir's, wie es ist, ich bin inzwischen ein alter Sack. Und ich würde heute Morgen gern von euch wissen, ob ihr euch manchmal auch so fühlt. Folgendes, ab sofort läuft der Toy Story 5 in den Kinos. Und dann musste ich daran denken, dass ich damals den ersten Teil von Toy Story noch auf VHS-Videokassette hatte. Videokassette. Das klingt nach Steinzeit, oder? Das war so der Moment, als ich mir gedacht habe, okay, ganz schön alt geworden, Marc. Aber jetzt ist die Frage, kennt ihr solche Situationen vielleicht auch? Hattet ihr auch schon so Momente, in denen ihr euch echt alt gefühlt habt? Unter anderem Jörg hat sich in die Show reingemeldet.
1: Guten Morgen, Marc. Morgen. Ja, tatsächlich ist mir sogar was aufgefallen, woran ich gemerkt habe, dass ich wirklich, wirklich und wirklich alt bin. Das letzte Fahrzeug, was ich mir gekauft habe, hat mich dazu gebracht, dass ich wieder, bevor ich das Fahrzeug übernommen habe, in den Laden gelaufen bin und habe mir eine CD gekauft, weil ich dachte, neues Auto, kannst du wieder CD hören. Ich hole das Auto ab, setze mich rein. Weder Kassettenrekorder, weder CD-Player noch sonst was. Ja. Ich zum Verkäufer habe gesagt, wo kann ich meine CD reinstecken? Da sagt der 25-jährige Verkäufer zu mir, was CD? Was ist CD? Sagt er, nee, das geht alles nur noch per Bluetooth oder Stick oder App. Daran habe ich gemerkt, dass ich alt bin. Das heißt, meine ganzen CDs, die jetzt bei mir im Keller sind, kann ich alle wegschmeißen.
0: Nein, bitte nicht wegschmeißen. Danke dir für diese großartige Geschichte, Jörg. Und jetzt gebe ich die Frage an euch weiter. Hattet ihr auch schon so Momente, in denen ihr euch unglaublich alt gefühlt habt? So, eure WhatsApp gerne zu mir ins Studio. 0160 339 7000. Wir quatschen gleich weiter. Hier ist Antenne NRW mit den besten Hits aller Zeiten. Schönen Morgen euch.

0: Rockset bei Antenne NRW. Wir spielen euch die besten Hits aller Zeiten. Guten Morgen. An diesem Morgen Momente, in denen ihr euch richtig alt gefühlt habt. Jörg hatten wir vor ein paar Minuten in der Show und er hat erzählt, dass er in seinem neuen Auto ganz verzweifelt den CD-Player gesucht hat. Gibt's aber nicht mehr. Der Verkäufer wusste erst gar nicht, wovon er spricht. CD-Player. So, eure Momente. Nathalie unter anderem in der Show.
1: Hi Marc. Also ich habe gemerkt, dass ich alt geworden bin. Ganz klar am Comeback der Diddlemaus. Vor knapp 30 Jahren einfach in der Grundschule die ganzen Blätter getauscht. Ja. Ich habe noch die zwei komplett vollen Ordner mit den ganzen Tauschblättern und was weiß ich unten im Keller. Also total krass und jetzt ist er einfach zurück.
0: Ja, danke dir für diese Nachricht, Nathalie. Und Jeannie hat sich auch gemeldet und ja, die hat auch immer wieder so Momente, in denen sie sich alt fühlt.
2: Woran merkt man das, dass es viele Artikel nicht mehr gibt, die man vielleicht aus der Kindheit kennt, wie zum Beispiel ein Eis wie Ed von Schleck zum Beispiel. Ja, an solchen Sachen merkt man halt einfach, dass man alt wird. Na, und natürlich, ganz natürlich, an den Kindern selber.
0: Ja, danke dir. Das klingt immer so abgedroschen, aber ist wirklich so, ne? An den Kindern merkst du, wie alt du wirst. So, wie sieht's bei euch aus? Hattet ihr schon so Momente, in denen ihr euch richtig alt gefühlt habt? WhatsApp gerne zu mir. 0160 339 7000.
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Guten Morgen. Kommt gut rein in den Donnerstag. 7.26 Uhr ist es. Große Staus haben wir an diesem Morgen noch nicht, aber länger dauert es an der A44 Dortmund Richtung Kassel zwischen Soest und Erwitte Anröchte. 10 Minuten länger unterwegs, da aktuell 5 Kilometer Stop and Go aufgrund von Bergungsarbeiten. Kommt gut an, jetzt mit Clock, Clock und Sorry. Ich bin Marc Neugebauer. Danke euch fürs Einschalten. Baby.

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1: Ich bin Justin Hamm. Guten Morgen. In der JVA Siegburg soll ein gewaltsamer Aufstand von Häftlingen mit Stichwaffen und einer Schusswaffe geplant worden sein. Ein Großaufgebot der Polizei mit rund 100 Einsatzkräften durchsuchte die Anstalt, fand aber keine Waffen, nur 4 Handys und geringe Mengen Drogen. Ausgelöst wurde der Einsatz durch die Aussage eines Gefangenen. Wohnen wird in NRW teurer wegen höherer Müll- und Abwassergebühren. Der Bund der Steuerzahler rät, alle Bescheide genau zu prüfen. Eigentümer können sparen, indem sie kleinere Tonnen beantragen, Leerungsintervalle verlängern oder sich eine Tonne mit Nachbarn teilen. Mieter sollten ihre Nebenkostenabrechnung und den Mietvertrag genau unter die Lupe nehmen.
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1: Es wechseln sich heute den ganzen Tag Sonne und Wolken ab. Die Höchstwerte, die schaffen es auf über 20 Grad. Im Norden, zwischen Bielefeld und Minden, werden es maximal 18 Grad. Morgen am Freitag wird es noch sonniger und wärmer. Die Top-Temperaturen liegen dann bei 22 bis 25 Grad.
2: 7:30 ist es. Schönen guten Morgen aus der Antenne NRW Verkehrszentrale. Schauen wir mal, was los ist. Meldung haben wir von der A3 Oberhausen in Richtung Köln. Zwischen dem Kreuz Oberhausen West und dem Kreuz Kaiserberg 5 Kilometer Stop and Go. Grund ist die Baustelle. Dann die A44 Kassel in Richtung Dortmund. Zwischen dem Kreuz Winneberg-Haaren und Büren sind Gegenstände auf der Fahrbahn. Da unbedingt vorsichtig sein. Dann haben wir die A44 von Dortmund nach Kassel zwischen Soest Ost und Erwitte Anröchte. 10 Minuten länger unterwegs. Hier haben wir 4 Kilometer Stau. Grund sind Bergungsarbeiten und noch der Blick auf die A516, Abzweig Oberhausen zwischen dem Kreuz Oberhausen und Oberhausen-Eisenheim, 2 Kilometer Stau. So, kommt gut durch. Habt ihr noch mehr, irgendwelche Staus, sonstige Meldungen, einfach mal kurz eine WhatsApp schicken. 0160 339 7000. Gute Fahrt euch.
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2: Guten Morgen, ab in den Donnerstag, und donnerstags habe ich für euch die Antenne NRW Zahl der Woche. Ich kann schon mal sagen, das ist in dieser Woche die 25, und diese 25 steht für 25 Menschen aus Nordrhein-Westfalen, die ganz Besonderes geleistet haben. Und bei diesen 25 Menschen sollten wir uns alle bedanken. Warum genau? Das hört ihr in 5 Minuten bei mir in der Antenne NRW Zahl der Woche. Bleibt mal dabei.
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0: starker Hit, um in diesen Donnerstag zu starten. Die Fugees, Ready or Not, bei Antenne NRW. Das sind die besten Hits aller Zeiten für euch. Wunderschönen guten Morgen.
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0: Die 25 ist meine Zahl der Woche, denn 25 Menschen aus Nordrhein-Westfalen wurden in dieser Woche in Düsseldorf mit der Rettungsmedaille NRWs ausgezeichnet. Alle, insgesamt 25 Frauen und Männer, haben in Situationen geholfen, in denen andere vielleicht weggeschaut hätten. Zum Beispiel bei einem Terroranschlag, einem Messerangriff, einem Wohnungsbrand oder auch bei einem schweren Unfall. Man kann es erahnen, oft haben diese Männer und Frauen dabei ihr eigenes Leben riskiert. Und dafür wurden sie jetzt zu Recht geehrt. Dafür wurden sie ausgezeichnet von Ministerpräsident Hendrik Wüst. Und bei all den schlimmen Ereignissen, von denen ich gerade gesprochen habe, ist es zumindest schön zu hören, wie viel Mut, wie viel Hilfsbereitschaft und wie viel Zivilcourage es in Nordrhein-Westfalen gibt. Die 25 ist meine Zahl der Woche. 25 Heldinnen und Helden wurden in dieser Woche mit der Rettungsmedaille NRWs ausgezeichnet. Die Geschichte, besser gesagt die einzelnen Geschichten dazu, findet ihr jetzt zum Nachlesen auf antenne.nrw.
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0: Zum Zähneputzen gibt's Rick Astley, Never Gonna Give You Up. Hier ist Antenne NRW mit den besten Hits aller Zeiten. Guten Morgen euch. Wie sieht's eigentlich mit unserem neuen Bundestrainer aus? Ja, lang nicht mehr drüber gesprochen, ne? Naja, ich kann schon mal sagen, dafür, dass wir ihn als neuen Bundestrainer bekommen, wird wohl 1 Million Euro gespendet. Aber von vorne. Morgen soll's passieren. Morgen soll Jürgen Klopp ganz offiziell als neuer Bundestrainer in Frankfurt vorgestellt werden. Er soll einen Vertrag bis zur WM 2030 bekommen. Red Bull, der bisherige Arbeitgeber von Jürgen Klopp, hat ihn auch ohne Probleme freigegeben. Da geht man im Guten auseinander. Es muss auch keine Ablöse vom DFB gezahlt werden. Aber, Achtung, jetzt kommt's, es wurde vereinbart, dass der DFB laut Bildinformationen 1 Million Euro an die Red Bull Stiftung Wings for Life spendet. Das Geld soll dann direkt in die medizinische Rückenmarkforschung gehen. Also morgen wohl die Vorstellung von Kloppo als neuer Bundestrainer. Wie zufrieden seid ihr? WhatsApp gerne in die Show 0160 339 7000.
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Lifehouse, Halfway Gone. Hier ist Antenne NRW mit den besten Hits aller Zeiten. 8:08 ist es. Schönen guten Morgen. 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Und eure nächste Gewinnchance gegen 7:50. Also das ist nicht mehr lang hin. Dermot Kennedy gibt's jetzt auf die Ohren. Schön, dass ihr dabei seid. 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
1: Ich bin Justin Hamm. Guten Morgen. Vor 10 Jahren war die Tendenz noch eindeutig, junge Menschen gehen immer häufiger studieren. Aber das Blatt hat sich gewendet. Laut einer Studie der Bertelsmann Stiftung ist die Ausbildung wieder beliebter als das Studium. Etwa 90% der befragten Schüler und Azubis sagen, eine Ausbildung ist eine gute Basis für die berufliche Karriere. Trotzdem sind weiter viele Ausbildungsstellen unbesetzt. Die Bertelsmann Stiftung empfiehlt Unternehmen, mehr Optionen für den Einstieg anzubieten. Hitze und geringe Regenmengen sorgen dafür, dass die Böden in Europa stärker austrocknen. Das zeigt eine neue Studie der World Weather Attribution. Landwirtschaftliche Bodendürren bei uns sind demnach deutlich wahrscheinlicher geworden. Katrin Müller berichtet.
2: Hauptproblem ist demnach die dramatisch gestiegene Verdunstung. Trotz höherer Niederschläge im Winter trocknen die Böden in weiten Teilen Europas schon im Frühjahr ungewöhnlich stark aus. Frankreich verzeichnete beispielsweise die niedrigste Maisernte seit 50 Jahren. Vielerorts gibt es im Sommer bereits Beschränkungen bei der Nutzung von Trinkwasser. Steigt der Ausstoß von klimaschädlichen Treibhausgasen weiter, drohen in der Landwirtschaft laut Studie historische Ernteverluste.
1: Traurige Gewissheit. Ein seit dem 8. Juli vermisster 16-Jähriger aus Wuppertal ist tot. Seine Leiche wurde bereits am 11. Juli am Rheinufer in Dormagen gefunden, wie die Polizei jetzt mitteilte. Ein DNA-Abgleich bewies, dass es sich um den Jugendlichen handelt. Hinweise auf ein Fremdverschulden gibt es nach bisherigen Ermittlungen nicht. In Kleve fällt heute voraussichtlich das Urteil im Prozess um einen falschen Notfallsanitäter. Der Mann soll sich mit gefälschten Urkunden Anstellungen erschlichen und Patienten durch falsche Behandlung in Gefahr gebracht haben. Ein Patient war sogar gestorben. Angeklagt ist der 30-Jährige wegen Totschlags, gefährlicher Körperverletzung sowie wegen Urkundenfälschung. Es sind noch Sachverständige geladen.
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1: Es wechseln sich heute den ganzen Tag Sonne und Wolken ab. Die Höchstwerte, die schaffen es

0: über 20 Grad. Im Norden zwischen Bielefeld und Minden werden es maximal 18 Grad. Morgen am Freitag wird es noch sonniger und wärmer. Die Top-Temperaturen liegen dann bei 22 bis 25 Grad.
1: Kurz nach 8, guten Morgen aus der Antenne NRW-Verkehrszentrale. Wir schauen gemeinsam, was heute Morgen los ist. A3 Oberhausen in Richtung Köln zwischen dem Kreuz Oberhausen-West und dem Kreuz Kaiserberg. 3 Kilometer Stop and Go, Grund ist die Baustelle. Die A44 Dortmund Richtung Kassel ist zwischen Soest-Ost und Erwitte-Anröchte nach einem Unfall gesperrt. Soll wohl nur kurzzeitig sein, aktuell 5 Kilometer Stau. Die A59 Dinslaken in Richtung Duisburg zwischen dem Kreuz Duisburg-Nord und Duisburg-Meiderich. 10 Minuten länger unterwegs, hier 4 Kilometer Stop and Go. Und wir schauen noch auf die A516, Abzweig Oberhausen zwischen dem Kreuz Oberhausen und Oberhausen-Eisenheim. Momentan 2 Kilometer Stau. Habt ihr noch mehr Meldungen? Dann gerne eine WhatsApp schicken. 0160 339 7000. Oder ihr ruft an und sprecht auf die Mailbox. Das wäre dann die 0800 339 7000. Euch allen gute Fahrt.
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1: Guten Morgen, schönen Start in den Donnerstag euch. 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Also, das sind die Antenne NRW Sommerferien, die ihr abstauben könnt. 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Bleibt dabei, davor wie gewohnt die besten Hits aller Zeiten, gleich mit Zoe Wees, Girls Like Us und jetzt Billy Idol für euch. Schön, dass ihr dabei seid.
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0: Fantastische Zoe Wees bei Antenne NRW. Girls Like Us, die besten Hits aller Zeiten für euch. Guten Morgen.
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0: 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So, gleich gehen die nächsten Tickets raus. Karin aus Rehde, die hört über die Antenne NRW-App zu. Wäre Samstag auch gerne mit dabei. Hätte sehr gerne 4 Tickets für die ganze Family von uns.
2: Ja, weil das ist im Prinzip unser Ferienabschluss. Wir sind nämlich jetzt gerade im Urlaub und kommen morgen wieder. Und am Samstag, das wäre natürlich hervorragend, wenn das unser Ferienabschluss wäre.
0: Okay, wo seid ihr gerade?
2: Wir sind mit dem Wohnmobil unterwegs und wir sind in Holland am Meer.
0: Und dann würdet ihr gerne am kommenden Samstag erstmal noch einen schönen Tag am Doktorsee verbringen und dann abends Doktorsee in Flammen?
2: Ja, klingt gut.
0: Dann machen wir das klar. Ihr habt gewonnen.
2: Ja, hervorragend. Da freuen wir uns.
0: Ja, aber nur, wenn du die letzte wichtige Quizfrage noch beantwortest. Achtung.
2: Okay.
0: Wie heißt dein Lieblingsradiosender?
2: Antenne NRW.
0: Sehr gut. So, dann kann der Samstag kommen. Danke dir fürs Zuhören, ja?
2: Vielen Dank. Wir freuen uns.
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0: Morgen. Schön, dass ihr den Weg zu uns gefunden habt. Hier ist Antenne NRW. Wir spielen euch die besten Hits aller Zeiten und liefern gleich noch mehr davon, unter anderem von James Blunt. An diesem Morgen würde ich gern von euch wissen, in welchen Situationen habt ihr euch schon mal richtig alt gefühlt? Ich jetzt erst wieder zum Kinostart heute von Toy Story 5, weil ich daran denken musste, dass ich den allerersten Teil von Toy Story damals auf VHS-Videokassette hatte. Videokassette. So, wie lange ist diese Zeit her? Jetzt eure Geschichten. Wann habt ihr euch schon mal richtig alt gefühlt? Bettina ist in der Show.
1: Guten Morgen. Morgen. Also tatsächlich wirklich alt gefühlt habe ich mich, als mal jemand, und das ist schon 15 Jahre her, im Bus aufgestanden ist und mir einen Platz angeboten hat. Also ich hoffe, der junge Mann war einfach nur sehr wohl erzogen. Klar. Denn ich habe dann mal direkt eine neue Tagespflege gekauft, weil ich dachte, oh mein Gott, jetzt ist es soweit, wenn schon Leute im Bus aufstehen, um mich hinsetzen zu lassen. Das fand ich schon extrem.
0: Ah, Bettina, danke dir für diese großartige Geschichte. Ja klar, war der einfach nur höflich. So, wie war es bei euch? In welchen Situationen habt ihr euch schon mal richtig alt gefühlt? WhatsApp, direkt zu mir. 0160 339 7000.
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0: So Freunde, es wird Zeit, dass ihr euch mal eine Auszeit nehmt. Wir sind mittendrin in den Sommerferien und in der Urlaubszeit in NRW. Und falls ihr nicht länger weg könnt, dann gönnt euch doch zumindest einen Kurzurlaub, ja? Einfach mal alles vergessen und Urlaubsfeeling im warmen Wasser und mit Palmen genießen, das könnt ihr in der Therme Euskirchen. Und wenn ihr sagt, ja, habe ich nötig, dann Abfahrt. Und gerade gibt es auch noch eine großartige Aktion, muss man wirklich sagen. Die nennt sich Auszeit für Einsatzkräfte. Die läuft noch bis 31. Juli, also bis kommende Woche Freitag. Und bei dieser Aktion haben alle Einsatzkräfte von Polizei, Feuerwehr und was es alles gibt, ja, freien Eintritt in der Therme Euskirchen. Dazu Stefan Feininger aus dem Marketing.
9: Gerade durch die hohen Temperaturen in den vergangenen Wochen und Monaten mussten die sehr viel leisten. Und das ist einfach ein Zeichen der Wertschätzung, dass wir dankbar sind, dass die wirklich tatkräftig unterstützen, und damit wollen wir einfach ein Stück zurückgeben.
0: Ja, einfach Dienstausweis an der Kasse vorzeigen, mehr ist es nicht, und dann einen Tag kostenlos entspannen. Alle Infos, auch zu eurem Kurzurlaub für die ganze Familie, findet ihr jetzt natürlich auf der Website der Therme Euskirchen.
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James Blunt, 1973. Hier ist Antenne NRW mit den besten Hits aller Zeiten. Wunderschönen guten Morgen euch, kommt gut in den Donnerstag. Es ist 8.26 Uhr, wenn es jetzt aus dem Haus geht. Ihr wisst, nochmal kurz alles checken, alles dabei. Handy, ja, Geldbeutel, ja, Schlüssel. Sehr gut, dann kann es ja losgehen. Ab zum Bus oder zur Bahn mit den Pet Shop Boys. Hier ist Antenne NRW. Ich bin Marc Neugebauer, guten Morgen.

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1: Ich bin Justin Hamm, guten Morgen. Traurige Gewissheit. Ein seit dem 8. Juli vermisster 16-Jähriger aus Wuppertal ist tot. Seine Leiche wurde bereits am 11. Juli am Rheinufer in Dormagen gefunden, wie die Polizei jetzt mitteilte. Ein DNA-Abgleich bewies, dass es sich um den Jugendlichen handelt. Hinweise auf ein Fremdverschulden gibt es nach bisherigen Ermittlungen nicht. In Kleve fällt heute voraussichtlich das Urteil im Prozess um einen falschen Notfallsanitäter. Der Mann soll sich mit gefälschten Urkunden Anstellungen erschlichen und Patienten durch falsche Behandlung in Gefahr gebracht haben. Ein Patient war sogar gestorben. Angeklagt ist der 30-Jährige wegen Totschlags, gefährlicher Körperverletzung sowie wegen Urkundenfälschung. Es sind noch Sachverständige geladen.
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1: Es wechseln sich heute den ganzen Tag Sonne und Wolken ab. Die Höchstwerte, die schaffen es auf über 20 Grad. Im Norden, zwischen Bielefeld und Minden, werden es maximal 18 Grad. Morgen am Freitag wird es noch sonniger und wärmer. Die Top-Temperaturen liegen dann bei 22 bis 25 Grad.
2: Kurz nach 8:30, guten Morgen aus der Antenne NRW Verkehrszentrale, direkt zu euch auf die Straßen. Folgende Meldungen haben wir gerade: A2 Hannover in Richtung Dortmund, zwischen Bielefeld Ost und Bielefeld Süd Gegenstände auf der Fahrbahn, genauer gesagt auf dem linken Fahrstreifen, bitte sehr vorsichtig sein. Die A3 Oberhausen nach Köln, zwischen Oberhausen-Lierich und dem Kreuz Kaiserberg, 5 Kilometer Stop and Go, Grund ist die Baustelle. Und die A44 haben wir noch, Dortmund nach Kassel, zwischen Soest und Erwitte-Anröchte, eine Stunde länger unterwegs, da wegen Bergungsarbeiten 6 Kilometer Stau, hier ist nur ein Fahrstreifen frei. Habt ihr noch mehr Meldungen von den Straßen in NRW? Gerne eine WhatsApp schicken, 0160 339 7000 oder ihr ruft an und sprecht auf die Mailbox, das wäre dann die 0800 339 7000. Gute Fahrt euch allen.
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2: Guten Morgen, schönen Start in den Donnerstag euch allen, gleich natürlich mit guten Nachrichten, circa 5 Minuten noch, dann eure Good News des Tages und da freuen wir uns heute Morgen über eine Meldung über Tiere, die in den 80er Jahren in einigen Regionen teilweise gar nicht mehr gesichtet wurden in Deutschland und jetzt gibt es so viele wie noch nie in Deutschland. So, um welche Tiere es da geht, darüber quatschen wir gleich in circa 5 Minuten hier bei mir in den Good News.
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0: Also, ich hoffe, ihr habt gerade ordentlich abgetanzt unter der Dusche. Rosé und Bruno Mars, Aperte bei Antenne NRW. Das sind die besten Hits aller Zeiten für euch. Jeden Morgen hier bei Guten Morgen NRW und gleich noch viel mehr davon, unter anderem von Robbie Williams. Und davor hört ihr gleich noch Talk Talk, Such a Shame.
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0: Hier gibt's nur gute, nur schöne Nachrichten. Ihr wisst Bescheid, nichts anderes kommt mir hier in die Tüte. Und das ist eine sehr schöne Nachricht heute Morgen. Die Zahl der Störche hat sich in Deutschland mehr als verfünffacht. Ja, das ist eine ordentliche Hausnummer. Bei uns brüten aktuell so viele Weißstörche wie noch nie, seitdem das Ganze festgehalten wird. Aktuell in Deutschland wohl über 15.000 Brutpaare. Das hat der Naturschutzbund mitgeteilt. Auch wenn man 100 Jahre zurückschaut, solche Zahlen gab es auch damals nicht. Das ist eine schöne Entwicklung, nachdem Störche in den 80ern in einigen Regionen ja gar nicht mehr gesichtet wurden. Also, jetzt geht's wieder aufwärts. Auch in NRW wird gebrütet. Die meisten Brutpaare gab es im vergangenen Jahr allerdings in Niedersachsen. Da waren es über 2.700. Ja, gebt gerne mal Bescheid, wie es bei euch in der Region aussieht. WhatsApp an die 0160 339 7000.
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0: Robbie Williams, Sin Sin Sin, das ist der Sound von Antenne NRW. Wir spielen euch die besten Hits aller Zeiten. Schönen guten Morgen euch. So Freunde, es folgt eine kurze Runde Aufklärung. Ja, muss auch mal sein, eine Aufklärung zum Thema, so endet Sex mit einem Unfall. Und ich meine keinen Sexunfall, sondern einen tatsächlichen Autounfall. Das Ganze ist im Sauerland passiert. Gestern am frühen Morgen wurde in Ense gegen 3:30 am Morgen eine Ruhestörung gemeldet. Ein Pärchen hatte ziemlich lauten Sex in einer Imbissbude. Soweit, so spaßig. Die beiden sind dann allerdings mit dem Auto vor der Polizei geflüchtet, und zwar bis Arnsberg-Neheim. Und jetzt ist es nicht mehr so spaßig, denn der Fahrer ist mit 140 Stundenkilometer durch den Ort gerast und hat kurze Zeit später einen Unfall gebaut. Polizei hat erst das Auto gefunden, später wurde der Fahrer an der Adresse des Fahrzeughalters aufgefunden. Er hatte 1,7 Promille und stand unter Drogen, und auch seine Sexpartnerin aus der Imbissbude hatte ordentlich einen Sitzen. So, die ganze Erotikgeschichte mit allen Fakten auch zum Nachlesen auf antenne.nrw. Und die Moral von der Geschichte? Habe gern besoffen Sex, aber fahre doch bitte nicht.
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0: Das ist der perfekte Sound für den Donnerstagmorgen. Bon Jovi, You Give Love a Bad Name. Hier ist Antenne NRW mit den besten Hits aller Zeiten. 5 von 9 ist es, kommt gut rein in diesen Donnerstag. Wo sind die Tokyo Hotel Fans unter euch? Ja, ich sehe ein paar Handzeichen. Sehr gut. Ich wollte es euch nur sagen, heute startet bei Netflix die 3. Staffel Kaulitz und Kaulitz. Nicht, dass ihr mich danach bepöbelt, ich hätte euch das nicht gesagt. Ja, Pink gibt's jetzt auf die Ohren. Just give me a reason. Ich bin Marc Neugebauer. Schönen guten Morgen euch.
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1: Ich bin Justin Hamm. Guten Morgen. Über 50.000 Ausbildungsstellen in Deutschland sind unbesetzt. Der Trend geht aber in die richtige Richtung. Eine Studie der Bertelsmann Stiftung zeigt, dass die Ausbildung mittlerweile wieder beliebter ist als das Studium. Rund 90% der befragten jungen Menschen sehen sie als gute Basis für die berufliche Karriere. Ein Problem bleibt, dass viele Bewerber keinen Ausbildungsplatz finden, zum Beispiel wegen schlechter Noten. Die Experten empfehlen Betrieben, den Einstieg für junge Menschen zu erleichtern. Wir bleiben bei einem Ausbildungsberuf, dem Backwerk. Handwerkspräsident Dittrich fordert eine Abschaffung des Sonntagsbackverbotes. Tankstellen dürften Sonntagsteiglinge aufbacken, Handwerksbäcker nur eingeschränkt, kritisiert er. Die Koalition will die Regeln zum neuen Jahr lockern, ein Gesetzentwurf liegt aber bisher noch nicht vor. Bisher dürfen Bäckereien an Sonn- und Feiertagen nur bis zu 3 Stunden Backwaren herstellen und verkaufen. Nach Hinweisen darauf, dass in der JVA Siegburg ein gewaltsamer Aufstand geplant war, will sich NRW-Justizminister Limbach nun selbst ein Bild von der Lage machen. Nach Informationen des Kölner Stadtanzeigers gab es Hinweise, dass Messer in das Gefängnis bestellt worden sein könnten. Auch eine Schusswaffe wurde erwartet, hieß es. Die Aussage eines Gefangenen löste am Dienstagabend eine große Durchsuchungsaktion der Polizei aus. Eigentlich hätte in der Nacht zum 10. Mal ein Castor-Behälter mit Atommüll von Jülich ins Zwischenlager Ahaus

0: transportiert werden sollen. Wegen eines Defekts am Transportfahrzeug wurde die Aktion aber abgeblasen. Eine schnelle Reparatur oder ein spontaner Austausch des Spezialfahrzeugs sei nicht möglich gewesen, hieß es von der Polizei. Insgesamt sollen über eine längere Zeit hinweg 152 Castor-Behälter verlagert werden.
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0: Es ist noch ziemlich grau und hier und da fällt etwas Regen, aber das bessert sich im Laufe des Tages. Bis zum Nachmittag wird es trockener und wechselnd bewölkt. Die Temperaturen klettern auf 19 bis 23 Grad. Morgen dann schon freundlicher mit Sonne-Wolken-Mix. Es ist trocken, bis zu 26 Grad warm. Am Samstag wird es richtig sommerlich, 27 bis 31 Grad. Allerdings können am Abend dann Schauer und Gewitter aufziehen.
2: Jetzt das Aktuellste aus der Antenne NRW Verkehrszentrale. Vorsicht auf der A44 Dortmund Richtung Kassel zwischen Soest und Erwitte-Anröchte. Nach einem Unfall läuft dort noch die Aufnahme, plant mindestens eine Stunde mehr ein. Auf der A4 Kölner Ring Köln Richtung Herlen-Aachen zwischen dem Dreieck Köln-Heumar und dem Kreuz Köln-Süd braucht ihr mindestens 8 Minuten länger. Auf der A3 Oberhausen Richtung Köln zwischen dem Kreuz Oberhausen und Duisburg-Wedau dauert es mindestens 7 Minuten länger. Auf der A40 Dortmund Richtung Duisburg zwischen Bochum-Wattenscheid-West und dem Dreieck Essen-Ost habt ihr stockenden Verkehr. Habt ihr mehr entdeckt, dann gebt gern Bescheid per WhatsApp an die 0160 339 7000.
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3: Guten Morgen! Schön, dass ihr mit dabei seid. Und an diesem Donnerstagmorgen muss ich mir eingestehen, jo, ich bin wohl ein alter Sack. So, warum ich ausgerechnet heute Morgen diese Erkenntnis habe und vielleicht fühlt ihr das ja ähnlich, ja? Darüber quatschen wir in 5 Minuten bei mir in der Sendung. Bleibt mal dabei.
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0: Morgen mit Kamrad, Feel Alive bei Antenne NRW. Wir spielen euch die besten Hits aller Zeiten. Sagen wir's, wie es ist. Ich bin inzwischen ein alter Sack. Und ich würde heute Morgen gern von euch wissen, ob ihr euch manchmal auch so fühlt. Folgendes: Ab sofort läuft ja Toy Story 5 in den Kinos. Und dann musste ich daran denken, dass ich damals den ersten Teil von Toy Story noch auf VHS-Videokassette hatte. Videokassette. Das klingt nach Steinzeit, oder? Das war so der Moment, als ich mir gedacht habe, okay, ganz schön alt geworden, Marc. Aber jetzt ist die Frage, kennt ihr solche Situationen vielleicht auch? Hattet ihr auch schon so Momente, in denen ihr euch echt alt gefühlt habt? Unter anderem Jörg hat sich in die Show reingemeldet.
1: Guten Morgen, Marc. Morgen. Ja, tatsächlich ist mir sogar was aufgefallen, woran ich gemerkt habe, dass ich wirklich, wirklich und wirklich alt bin. Das letzte Fahrzeug, was ich mir gekauft habe, hat mich dazu gebracht, dass ich wieder, bevor ich das Fahrzeug übernommen habe, in den Laden gelaufen bin und habe mir eine CD gekauft, weil ich dachte, neues Auto, kannst du wieder CD hören. Ich hole das Auto ab, setze mich rein. Weder Kassettenrekorder, weder CD-Player noch sonst was. Ja. Ich zum Verkäufer habe gesagt, wo kann ich meine CD reinstecken? Da sagt der 25-jährige Verkäufer zu mir, was CD? Was ist CD? Sagt er, nee, das geht alles nur noch per Bluetooth oder Stick oder App. Daran habe ich gemerkt, dass ich alt bin. Das heißt, meine ganzen CDs, die jetzt bei mir im Keller sind, kann ich alle wegschmeißen.
0: Nein, bitte nicht wegschmeißen. Danke dir für diese großartige Geschichte, Jörg. Und jetzt gebe ich die Frage an euch weiter. Hattet ihr auch schon so Momente, in denen ihr euch unglaublich alt gefühlt habt? So, eure WhatsApp gerne zu mir ins Studio. 0160 339 7000. Wir quatschen gleich weiter. Hier ist Antenne NRW mit den besten Hits aller Zeiten. Schönen Morgen euch. Hey.

0: Schönen Donnerstagmorgen mit Melanie C. Forever Again. Ihr hört Antenne NRW. Wir spielen euch die besten Hits aller Zeiten. Nach Melanie C. hört ihr jetzt gleich aber bei uns. An diesem Morgen Momente, in denen ihr euch richtig alt gefühlt habt. Jörg hatten wir vor ein paar Minuten in der Show und er hat erzählt, dass er in seinem neuen Auto ganz verzweifelt den CD-Player gesucht hat. Gibt's aber nicht mehr. Der Verkäufer wusste erst gar nicht, wovon er spricht. CD-Player. So, eure Momente. Nathalie unter anderem in der Show.
1: Hi Marc. Also ich habe gemerkt, dass ich alt geworden bin. Ganz klar am Comeback der Diddlemaus. Vor knapp 30 Jahren einfach in der Grundschule die ganzen Blätter getauscht. Ja. Ich habe noch die zwei komplett vollen Ordner mit den ganzen Tauschblättern und was weiß ich unten im Keller. Also total krass und jetzt ist sie einfach zurück.
0: Ja, danke dir für diese Nachricht, Nathalie. Und Jeannie hat sich auch gemeldet und ja, die hat auch immer wieder so Momente, in denen sie sich alt fühlt.
2: Woran merkt man das, dass es viele Artikel nicht mehr gibt, die man vielleicht aus der Kindheit kennt, wie zum Beispiel ein Eis wie Ed von Schleck zum Beispiel. Ja, an solchen Sachen merkt man halt einfach, dass man alt wird. Na, und natürlich, ganz natürlich, an den Kindern selber.
0: Ja, danke dir. Das klingt immer so abgedroschen, aber ist wirklich so, ne? An den Kindern merkst du, wie alt du wirst. So, wie sieht's bei euch aus? Hattet ihr schon so Momente, in denen ihr euch richtig alt gefühlt habt? WhatsApp gerne zu mir. 0160 339 7000.
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Das sind die besten Hits aller Zeiten für euch, aber Dancing Queen bei Antenne NRW. Kurz vor 9:30 ist es. So, jetzt gibt's noch Taylor Swift auf die Ohren und dann NRW in 60 Sekunden, damit ihr heute Morgen auch auf dem aktuellen Stand der Dinge seid. Denn eigentlich hätte es in der Nacht einen weiteren Castor-Transport geben sollen von Jülich ins Zwischenlager Ahaus. Das wurde gecancelt. Warum? Das hört ihr dann gleich bei uns gegen 9:30 in NRW in 60 Sekunden. Bleibt dabei, hier ist Taylor Swift, Anti-Hero. Schönen Start in den Donnerstag. Okay.

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1: Ich bin Justin Hamm. Guten Morgen. Nach Hinweisen darauf, dass in der JVA Siegburg ein gewaltsamer Aufstand geplant war, will sich NRW-Justizminister Limbach nun selbst ein Bild von der Lage machen. Nach Informationen des Kölner Stadtanzeigers gab es Hinweise, dass Messer in das Gefängnis bestellt worden sein könnten. Auch eine Schusswaffe wurde erwartet, hieß es. Die Aussage eines Gefangenen löste am Dienstagabend eine große Durchsuchungsaktion der Polizei aus. Eigentlich hätte in der Nacht zum 10. Mal ein Castor-Behälter mit Atommüll von Jülich ins Zwischenlager Ahaus transportiert werden sollen. Wegen eines Defekts am Transportfahrzeug wurde die Aktion aber abgeblasen. Eine schnelle Reparatur oder ein spontaner Austausch des Spezialfahrzeugs sei nicht möglich gewesen, hieß es von der Polizei. Insgesamt sollen über eine längere Zeit hinweg 152 Castor-Behälter verlagert werden.
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1: Es ist noch ziemlich grau und hier und da fällt etwas Regen, aber das bessert sich im Laufe des Tages. Bis zum Nachmittag wird es trockener und wechselnd bewölkt. Die Temperaturen klettern auf 19 bis 23 Grad. Morgen dann schon freundlicher mit Sonne-Wolken-Mix. Es ist trocken, bis zu 26 Grad warm. Am Samstag wird es richtig sommerlich, 27 bis 31 Grad. Allerdings können am Abend dann Schauer und Gewitter aufziehen.
2: Jetzt das Aktuellste aus der Antenne NRW Verkehrszentrale. Vorsicht auf der A44 Dortmund Richtung Kassel zwischen Soest und Erwitte-Anröchte. Nach einem Unfall läuft dort noch die Aufnahme, plant mindestens eine Stunde mehr ein. Auf der A4 Kölner Ring Köln Richtung Herlen-Aachen zwischen dem Dreieck Köln-Heumar und dem Kreuz Köln-Süd braucht ihr mindestens 8 Minuten länger. Auf der A3 Oberhausen Richtung Köln zwischen dem Kreuz Oberhausen und Duisburg-Wedau dauert es mindestens 7 Minuten länger. Auf der A40 Dortmund Richtung Duisburg zwischen Bochum-Wattenscheid-West und dem Dreieck Essen-Ost habt ihr stockenden Verkehr. Habt ihr mehr entdeckt, dann gebt gern Bescheid per WhatsApp an die 0160 339 7000.
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3: Guten Morgen, ab in den Donnerstag. Und donnerstags habe ich für euch die Antenne NRW-Zahl der Woche. Ich kann schon mal sagen, das ist in dieser Woche die 25. Und diese 25 steht für 25 Menschen aus Nordrhein-Westfalen, die ganz Besonderes geleistet haben. Und bei diesen 25 Menschen sollten wir uns alle bedanken. Warum genau? Das hört ihr in 5 Minuten bei mir in der Antenne NRW-Zahl der Woche. Bleibt mal dabei.
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0: So klingt euer Lieblingsradiosender. Also hoffe ich doch. The Cure, Friday I'm in Love bei Antenne NRW. Das sind die besten Hits aller Zeiten für euch. Schönen guten Morgen.
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0: Die 25 ist meine Zahl der Woche, denn 25 Menschen aus Nordrhein-Westfalen wurden in dieser Woche in Düsseldorf mit der Rettungsmedaille NRWs ausgezeichnet. Alle, insgesamt 25 Frauen und Männer, haben in Situationen geholfen, in denen andere vielleicht weggeschaut hätten. Zum Beispiel bei einem Terroranschlag, einem Messerangriff, einem Wohnungsbrand oder auch bei einem schweren Unfall. Man kann es erahnen, oft haben diese Männer und Frauen dabei ihr eigenes Leben riskiert und dafür wurden sie jetzt zu Recht geehrt. Dafür wurden sie ausgezeichnet von Ministerpräsident Hendrik Wüst. Und bei all den schlimmen Ereignissen, von denen ich gerade gesprochen habe, ist es zumindest schön zu hören, wie viel Mut, wie viel Hilfsbereitschaft und wie viel Zivilcourage es in Nordrhein-Westfalen gibt. Die 25 ist meine Zahl der Woche. 25 Heldinnen und Helden wurden in dieser Woche mit der Rettungsmedaille NRWs ausgezeichnet. Die Geschichte, besser gesagt die einzelnen Geschichten dazu, findet ihr jetzt zum Nachlesen auf antenne.nrw.
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0: Michael Jackson, Man in the Mirror. Hier ist Antenne NRW. Wir spielen euch die besten Hits aller Zeiten. Wunderschönen guten Morgen. Wie sieht's eigentlich mit unserem neuen Bundestrainer aus? Ja, lang nicht mehr drüber gesprochen, ne? Naja, ich kann schon mal sagen, dafür, dass wir ihn als neuen Bundestrainer bekommen, wird wohl 1 Million Euro gespendet. Aber von vorne. Morgen soll's passieren. Morgen soll Jürgen Klopp ganz offiziell als neuer Bundestrainer in Frankfurt vorgestellt werden. Er soll einen Vertrag bis zur WM 2030 bekommen. Red Bull, der bisherige Arbeitgeber von Jürgen Klopp, hat ihn auch ohne Probleme freigegeben. Da geht man im Guten auseinander. Es muss auch keine Ablöse vom DFB gezahlt werden. Aber, Achtung, jetzt kommt's, es wurde vereinbart, dass der DFB laut Bildinformationen 1 Million Euro an die Red Bull Stiftung Wings for Life spendet. Das Geld soll dann direkt in die medizinische Rückenmarkforschung gehen. Also morgen wohl die Vorstellung von Kloppo als neuer Bundestrainer. Wie zufrieden seid ihr? WhatsApp gerne in die Show 0160 339 7000.
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Guten Morgen, hier ist Antenne NRW mit den besten Hits aller Zeiten. 5 vor 10 ist es, mein Name ist Marc Neugebauer. Ich glaube, ich sollte mich jetzt langsam verdünnisieren. Das war es mit mir. Ab 10 Uhr übernimmt Kollegin Anne Graul, begleitet euch Richtung Mittagspause. Eine Sache will ich aber noch loswerden. Ich zähle jetzt auf euch, denn ich bitte euch, folgt uns gerne jetzt auch auf Instagram unter Antenne NRW. Denn ab sofort gibt's da auch sämtliche News aus und für Nordrhein-Westfalen zum Nachlesen. Alles ganz gut zusammengefasst auf einen Blick. Zum Beispiel gibt's gerade eine Erotikgeschichte, mit der sich die Polizei in Nordrhein-Westfalen beschäftigen musste. Naja, endete alles ein bisschen turbulent, so nenne ich das jetzt mal. Also, das könnt ihr jetzt auch schon nachlesen bei Instagram, Antenne NRW. Folgt uns da, das ein oder andere Gewinnspiel wird es in Zukunft auch noch geben, glaubt mir. Schönen Start noch in den Donnerstag, jetzt mit Ray Dalton in My Bones und wir hören uns morgen früh wieder hier bei Guten Morgen NRW.

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1: Ich bin Justin Hahn. Viele Wähler der AfD erhoffen sich neben einer strikteren Migrationspolitik vor allem wirtschaftliche Stabilisierung. Die meisten Unternehmen warnen aber genau vor dem Gegenteil, wenn die AfD ihr Vorhaben umsetzt. Arbeitgeberpräsident Dulger sagt dazu:
2: Anti-Euro, die sind anti-EU, die sind pro-Russland. Ich kann mit einer Partei für eine Industrie- und Wirtschaftsnation, wie Deutschland eine ist, wenig anfangen, die sowas im Parteiprogramm stehen hatten. Deswegen sehe ich in dem Dialog mit den Herrschaften von der AfD keinen Sinn.
1: Fast jede fünfte Familie mit minderjährigen Kindern in Deutschland wird von nur einem Elternteil geführt. Das sind weniger Alleinerziehende als noch vor 10 Jahren, doch das Armutsrisiko bleibt hoch. 1,65 Millionen Alleinerziehende waren es letztes Jahr, fast 85% davon Frauen. Fast jede und jeder dritte Alleinerziehende gilt als armutsgefährdet. Nach Plan der Bundesregierung sollen Eltern von 16- und 17-Jährigen den Anspruch auf Unterhaltsvorschuss verlieren. Die EU-Staaten haben sich auf ein neues Sanktionspaket gegen Russland geeinigt. Es ist das 21. dieser Art seit Beginn des Angriffskrieges gegen die Ukraine. Geplant sind unter anderem weitere Maßnahmen gegen den russischen Finanz- und Energiesektor und auch ein Einreiseverbot für russische Soldaten. Ein Einfuhrverbot für russischen Fisch ist dagegen gescheitert. In Bonn trifft bald Wiener Klassik auf New Yorker Pop Art. Das Beethovenhaus zeigt ab dem 9. September Werke des Künstlers Andy Warhol, darunter auch bislang unveröffentlichte Arbeiten. Ein deutlicher Fokus soll dabei auf den Beethoven-Porträts liegen, die Warhol kurz vor seinem Tod angefertigt hat. Auf Basis intensiver Recherchen werde erstmals die Entstehungsgeschichte der Werke gezeigt, so das Beethovenhaus.
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1: Es ist noch ziemlich grau und hier und da fällt etwas Regen, aber das bessert sich im Laufe des Tages. Bis zum Nachmittag wird es trockener und wechselnd bewölkt. Die Temperaturen klettern auf 19 bis 23 Grad. Morgen dann schon freundlicher mit Sonne-Wolken-Mix. Es ist trocken, bis zu 26 Grad warm. Am Samstag wird es richtig sommerlich, 27 bis 31 Grad. Allerdings können am Abend dann Schauer und Gewitter aufziehen.
3: Jetzt das Aktuellste aus der Antenne NRW Verkehrszentrale. Vorsicht auf der A1 Euskirchen Richtung Köln zwischen Gleuel und Köln-Löwenich. Da hat es gekracht, die Unfallstelle ist noch nicht gesichert. Auf derselben Strecke braucht ihr zwischen Gleuel und Köln-Löwenich rund 30 Minuten länger. Auf der A44 Dortmund Richtung Kassel zwischen Soest und Erwitte-Anröchte steht ihr mit etwa 24 Minuten plus. Auf dem A4 Kölner Ring, Köln Richtung Herlen-Aachen, zwischen dem Dreieck Köln-Heumer und dem Kreuz Köln-Süd, plant etwa 10 Minuten mehr ein. Auf der A1 Köln Richtung Euskirchen, zwischen Hürth und dem Kreuz Bliesheim ist stockender Verkehr. Habt ihr mehr entdeckt, dann gebt gern Bescheid per WhatsApp an die 0160 339 7000.
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5: Liebste Grüße gehen raus an euch. Ich bin Janne, ich freue mich sehr auf den Tag mit euch. Aktuell ist es ja nicht allzu hitzig und warm da draußen. Zum Glück, weil ich persönlich finde es toll. Die Natur, die kann sich erholen. Sport macht auch wieder mehr Spaß. Und man fühlt sich nicht ganz so schlecht, wenn man Serien und Filme mehr als nur ein Stündchen streamt in den eigenen vier Wänden. Wir checken gleich, was es dahingehend ab heute und morgen Neues gibt auf den diversen Plattformen. Es kommen richtig tolle Sachen auf uns zu. Die besten Hits aller Zeiten. Der Start in den Donnerstagvormittag mit der Purple Disco Machine. Ein junger Mann aus Dresden, der selbst nie von sich gedacht hätte, dass er mal so erfolgreich wird. Er ist sehr bescheiden, sehr zurückhaltend, unfassbar durch die Decke gegangen, international. Und davor ein echter Kultklassiker, ABC mit The Look of Love. Kommt mir gut in und durch den Donnerstag damit.

0: Das ist Antenne NRW, die besten Hits aller Zeiten. Es ist schon wieder Donnerstag, auf der Zielgeraden in Richtung wohlverdientes Wochenende und hoffentlich gemütliche Tage und Abende, die da auf uns zukommen. Wir haben uns für euch mal angeschaut, was die nächsten Tage Neues bei Netflix, Amazon oder auch Disney Plus läuft. Bei Amazon beispielsweise. Heute neu im Sortiment der große Gatsby mit Leonardo DiCaprio, das Musical-Drama Die Farbe Lila oder auch die Komödie Er steht einfach nicht auf dich. Bei Disney Plus, da kann man ab nächsten Mittwoch tatsächlich Der Teufel trägt Prada 2 anschauen. Sehr erfolgreich gewesen in den Kinos, trotz Kritik. Und bei Netflix, da startet die neue Staffel der Kaulitz-Brüder. Die erste war ja extrem erfolgreich. Und filmtechnisch neu auf der Agenda steht die neue Komödie 72 Hours mit Kevin Hart. Die ist ab morgen dabei. Ja, und die soll sehr unterhaltsam sein.
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0: extrem gut gelaunter Sound am Donnerstagvormittag. Antenne NRW mit den besten Hits aller Zeiten. Wir liefern euch nicht nur diese legendären Tracks, sondern auch immer mal ein paar Tipps und Tricks, wie wir optimal durch unseren Alltag kommen. Themen, die uns alle beschäftigen. Mich persönlich zum Beispiel erst gestern Abend wieder. Ich war am Kochen, stand in der Küche, schneide mein Gemüse. Die Zwiebel habe ich aufgeschnitten und zack, war da so ein bisschen Schimmel dran. Unsere Kollegen, die haben sich verschiedene Lebensmittel mal genauer angeschaut und die Frage gestellt, wann reicht das großzügige Wegschneiden und wann muss man doch rigoros sein? Die besten Hits aller Zeiten auch ganz rigoros. Bei uns gleich mit dem großartigen James Morrison, unfassbare tolle Stimme und auch Everything But the Girl mit Missing.
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1: Es ist noch ziemlich grau und hier und da fällt etwas Regen, aber das bessert sich im Laufe des Tages. Bis zum Nachmittag wird es trockener und wechselnd bewölkt. Die Temperaturen klettern auf 19 bis 23 Grad. Morgen dann schon freundlicher mit Sonne-Wolken-Mix. Es ist trocken, bis zu 26 Grad warm. Am Samstag wird es richtig sommerlich, 27 bis 31 Grad. Allerdings können am Abend dann Schauer und Gewitter aufziehen.
2: Jetzt das Aktuellste aus der Antenne NRW Verkehrszentrale. Vorsicht auf der A1 Euskirchen Richtung Köln zwischen Gleuel und Köln-Löwenich. Da hat es gekracht, die Unfallstelle ist noch nicht gesichert. Auf derselben Strecke braucht ihr zwischen Gleuel und Köln-Löwenich rund 30 Minuten länger. Auf der A44 Dortmund Richtung Kassel zwischen Soest und Erwitte-Anröchte steht ihr mit etwa 24 Minuten plus. Auf dem A4 Kölner Ring, Köln Richtung Herlen-Aachen, zwischen dem Dreieck Köln-Heumer und dem Kreuz Köln-Süd, plant etwa 10 Minuten mehr ein. Auf der A1 Köln Richtung Euskirchen, zwischen Hürth und dem Kreuz Bliesheim ist stockender Verkehr. Habt ihr mehr entdeckt, dann gebt gern Bescheid per WhatsApp an die 0160 339 7000.
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0: tollen Donnerstagvormittag euch. Wir liefern die besten Hits aller Zeiten und wir befassen uns immer mal mit so ein paar Problemchen, die uns allen im Alltag immer wieder begegnen. Wir kennen es. Ein kleiner grüner Punkt auf dem Brot oder auch so eine leicht pelzige Stelle auf der Marmelade. Das hat wohl jeder schon mal im Kühlschrank entdeckt und viele schneiden ja den Schimmel dann einfach großzügig weg, damit man halt nichts verschwendet. Aber ist das eigentlich gesund oder essen wir das Gift im Zweifel unsichtbar mit? Das klären wir jetzt in unserem Alltagscheck.
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0: Unser Kollege Tim hat sich die verschiedenen Lebensmittel mal genauer angeschaut. Tim, wann reicht das großzügige Wegschneiden denn noch aus und wann müssen wir rigoros sein?
2: Die wichtigste Faustregel lautet, je feuchter und weicher ein Lebensmittel ist, desto schneller verteilt sich der Schimmel unsichtbar im Inneren. Der sichtbare Pelz ist nämlich nur die Blüte. Die giftigen Schimmelpelzfäden, das sogenannte Bizel, durchzieht das Produkt dann meist schon komplett. Das heißt, weiches Brot, Joghurt, Frischkäse, Beeren oder auch Tomaten müssen bei kleinstem Schimmelbefall komplett in die Tonne. Anders sieht es bei sehr harten Lebensmitteln aus. Bei festem Hartkäse wie Parmesan oder einer harten Salami reicht es tatsächlich, die betroffene Stelle sehr großzügig, also mindestens 1 cm tief abzuschneiden. Der Rest ist noch essbar.
0: Und wie steht's um den Klassiker, also Marmelade mit hohem Zuckeranteil? Da hieß es ja früher immer, man könnte den Schimmel einfach mit dem Löffel abheben.
2: Ja, das galt mal als okay, heute ist es aber überholt. Früher hatten Marmeladen oft einen extrem hohen Zuckergehalt von 1:1, der wie ein natürliches Konservierungsmittel wirkte und die Ausbreitung der Schimmelpilze stark bremste. Heute nutzen wir meist Gelierzucker mit einem Verhältnis von 2:1 oder sogar 3:1, wodurch viel mehr Wasser im Glas bleibt. Und genau dieses Wasser lässt die unsichtbaren Giftstoffe ungehindert durch die ganze Marmelade wandern. Deshalb gilt heute leider auch hier, sobald sich der Schimmel oben zeigt, gehört das ganze Glas in den Müll.
0: Lieben Dank an dich, Tim. Morgen geht's dann zum Sonnenbrand. Was hilft wirklich? Ja, und wann sollte man vielleicht doch lieber zum Arzt gehen?
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0: Einen wunderschönen Donnerstag euch. Antenne NRW liefert die besten Hits aller Zeiten. Außerdem befassen wir uns mit allem, was bei uns in Nordrhein-Westfalen passiert. Was ist wichtig, was ist relevant? Immer aktuellstens geupdatet auf unserer Homepage. Die ist ganz neu. Klickt euch gerne mal rein, antenne.nrw. Und wir schauen gerade mal rein am Rhein in Köln-Niehl. Da entsteht Europas größte Flusswasserwärmepumpe. Heute ist die Grundsteinlegung. Die Wärmepumpe, die soll künftig bis zu 50.000 Haushalte mit Heizwärme versorgen. Ein Castortransport mit Atommüll, der ist gestern Abend kurzfristig abgesagt worden. Er sollte von der Jülicher Entsorgungsgesellschaft ins Lager Ahaus fahren. Und Unmut über Geisterbaustellen auf Autobahnen. Ferienzeit ist auch Stauzeit. Das kennen wir vor allem auf den Autobahnen in Nordrhein-Westfalen. Bei uns sind alle kompakt für euch zusammengefasst. 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
1: Ich bin Moritz Einzel. Für Gesetzgebungsverfahren gibt es kein verfassungsrechtliches Tempolimit. Das hat das Bundesverfassungsgericht entschieden und eine Klage des früheren CDU-Abgeordneten Heilmann verworfen. Der hatte geklagt, weil er das Gesetzgebungsverfahren der Ampelregierung zum Heizungsgesetz überhastet fand. Dadurch sah er seine Rechte als Parlamentarier verletzt. Nun sagt das Verfassungsgericht, nein, bezifferte Grenzen für das Tempo bei der Beratung von Gesetzen gibt es nicht. Kinder allein erziehen, das bedeutet riesige Herausforderungen in Freizeit, Haushalt, Beruf. Und oft bedeutet alleinerziehend sein gleichzeitig arm sein. Das zeigen neue Behördenzahlen. Rund 30% der Alleinerziehenden waren 2025 armutsgefährdet. In den allermeisten Fällen sind Frauen betroffen. Für viele Betroffene könnte es noch enger werden, wenn, wie geplant, der staatliche Unterhaltsvorschuss für 17- und 18-jährige Kinder wegfällt. Bäckereien dürfen sonntags nur bis zu 3 Stunden Backwaren herstellen und an diesem Tag verkaufen. Das besagt das Sonntagsbackverbot. Handwerkspräsident Dittrich findet das ungerecht, weil zum Beispiel Tankstellen ganztags aufbacken dürfen. Womit argumentiert Dittrich noch, Ursula Winkler?
2: Nach seiner Erfahrung sind Sonn- und Feiertagsdienste bei einigen Bäckerinnen und Bäckern sogar besonders beliebt, weil dann extra Zuschläge winken und dafür mal unter der Woche ein freier Tag möglich ist. Er will weiter am 8-Stunden-Tag festhalten, aber er wünscht sich mehr Flexibilität.
1: Dürren in Europa haben immer schwerwiegendere Folgen. Das zeigt eine neue Klimastudie. Schuld ist nicht nur fehlender Regen, sondern vor allem die gestiegene Verdunstung durch die Hitze. Die Trockenheit belastet schon jetzt die Landwirtschaft und könnte die Lebensmittelpreise steigen lassen, heißt es. Dürren werden durch hohe Verdunstung häufiger und schwerer. Eine der wichtigsten Autobahnen im Ruhrgebiet wird ab heute Abend knapp eine Woche lang gesperrt, die A40. Der Grund, die Strecke soll leiser werden. Auf der Straße soll nämlich Flüsterasphalt eingebaut werden, der durch seine Machart einen Teil des Fahrtlärms schlucken kann. Betroffen ist der Abschnitt zwischen Mülheim-Winkhausen und dem Dreieck Essen-Ost. Fast genau diese Strecke war vor gut einem Monat schon mal gesperrt.
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1: Es lockert immer weiter auf, die Schauer verziehen sich. Richtung Abend ist es dann wechselnd bewölkt mit Höchstwerten von 19 bis 23 Grad. Morgen, da wird es dann schon freundlicher mit Sonne-Wolken-Mix, dazu trocken und bis zu 26 Grad. Und am Samstag wird es dann richtig sommerlich, 27 bis 31 Grad. Allerdings können am Abend Schauer und Gewitter aufziehen.
3: Jetzt das Aktuellste aus der Antenne NRW Verkehrszentrale. Achtung, auf der A1 Euskirchen Richtung Köln zwischen Gleuel und Köln-Löwenich. Da hat es gekracht, die Unfallstelle ist noch nicht gesichert, 2 linke Spuren sind zu und ihr braucht mindestens 43 Minuten länger. Auch auf der A44 Aachen Richtung Mönchengladbach zwischen Bräuchweiden und Aldenhofen gibt es eine noch nicht gesicherte Unfallstelle auf dem Standstreifen. Auf der A1 Köln Richtung Euskirchen zwischen Hürth und dem Kreuz Bliesheim ist Stock

0: Verkehr plant hier etwa 9 Minuten mehr ein. Und auf der A4 Kölner Ring Köln Richtung Herlen-Aachen zwischen dem Dreieck Köln-Heuma und dem Kreuz Köln-Süd wird es zäh, da dauert es ungefähr 6 Minuten länger. Habt ihr mehr entdeckt? Dann gebt gern Bescheid per WhatsApp an die 0160 339 7000.
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3: Hallo zusammen, einen hoffentlich nicht allzu stressigen Donnerstagvormittag wünschen wir euch. Erste Ferienwoche bei uns in Nordrhein-Westfalen. Wir befinden uns mitten in der Urlaubszeit. Im Büro geht es vielleicht auch ein bisschen ruhiger zu. Das ist auch mal ganz schön. Und wir versorgen euch mit Tipps, Tricks und Hacks, wie wir super durch den Sommer kommen. Ob Hitzeschutz fürs Telefon, wenn wir uns am See befinden, kein lästiges Warten mehr am Flughafen schlangen oder wie wir unsere Snacks und Getränke gut gekühlt und unklebrig am Strand bzw. auch im Freibad genießen können. Wertvolle Ratschläge in ein paar Minütchen. Die besten Hits aller Zeiten. Gleich mit Gracie Abrams, That's So True und davor die Single Too Shy. Ein toller Greatest Hit, eben die besten Hits aller Zeiten. Generationsübergreifend und zeitlos. Ich bin die Anne. Super schön, dass ihr dabei seid.

0: Unglaublich schöner Sound. Antenne NRW mit den besten Hits aller Zeiten. Wenn wir aufs Wetterradar schauen, am Samstag soll es schön sonnig werden und ab der kommenden Woche, ab Dienstag, dann wieder Temperaturen über 30 Grad und Sonne satt. Und für den perfekten Sommertag, da gibt es doch eigentlich nichts Besseres als eine saftige, eiskalte Wassermelone. Nicht so schöner Nebeneffekt, diese riesige Sauerei beim Essen. Danach kleben mir meistens die Finger, bei den Kids das Gesicht. Ja, und das halbe Handtuch ja eigentlich auch. Andi, du hast jetzt aber den perfekten Schnitt-Hack für uns. Wie können wir das besser handeln in Zukunft mit der Wassermelone?
1: Oh ja, vergesst die klassischen großen Melonenschiffchen, bei denen man sich die Melone bis an die Ohren schmiert. Der Hack heißt Melonensticks. Schneidet die Wassermelone zu Hause einmal in der Mitte durch. Legt dann die flache Seite aufs Brett und schneidet die Melone längs und quer in dichte Streifen, sodass ein Schachbrettmuster entsteht. Wenn ihr jetzt ein Stück herauszieht, habt ihr einen perfekten handlichen Stick. Unten habt ihr die grüne Rinde als sauberen Griff für die Finger und oben das pure Fruchtfleisch. Perfekt zum Snacken am Strand, ganz ohne Klebefinger.
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0: Das ist Antenne NRW. Bei uns bekommt ihr die besten Hits aller Zeiten. Gleich mit einem Künstler, den viele am Anfang eher belächelt haben. Der hat nirgends so richtig reingepasst, aber genau das hat ihn letztendlich so erfolgreich gemacht. Ganz eigener Sound, extrem kreativ. The Weeknd, der hat ja genau vor 3 Jahren im Juli 2023 ein Konzert in Düsseldorf gegeben. Rund 60.000 Fans und das war eines seiner größten Deutschlandkonzerte und sorgte für ein ausverkauftes Stadion. 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
1: Es lockert immer weiter auf, die Schauer verziehen sich. Richtung Abend ist es dann wechselnd bewölkt mit Höchstwerten von 19 bis 23 Grad. Morgen, da wird es dann schon freundlicher mit Sonne-Wolken-Mix, dazu trocken und bis zu 26 Grad. Und am Samstag wird es dann richtig sommerlich, 27 bis 31 Grad. Allerdings können am Abend Schauer und Gewitter aufziehen.
2: Jetzt das Aktuellste aus der Antenne NRW Verkehrszentrale. Achtung, auf der A1 Euskirchen Richtung Köln zwischen Gleuel und Köln-Löwenich. Da hat es gekracht. Die Unfallstelle ist noch nicht gesichert. Zwei linke Spuren sind zu und ihr braucht mindestens 43 Minuten länger. Auch auf der A44 Aachen Richtung Mönchengladbach zwischen Broichweiden und Aldenhofen gibt es eine noch nicht gesicherte Unfallstelle auf dem Standstreifen. Auf der A1 Köln Richtung Euskirchen zwischen Hürth und dem Kreuz Bliesheim ist stockender Verkehr. Plant hier etwa 9 Minuten mehr ein. Und auf der A4 Kölner Ring Köln Richtung Herlen-Aachen zwischen dem Dreieck Köln-Heumar und dem Kreuz Köln-Süd wird es zäh, da dauert es ungefähr 6 Minuten länger. Habt ihr mehr entdeckt? Dann gebt gern Bescheid per WhatsApp an die 0160 339 7000.
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0: Traumhafter Greatest Hit, eben einer der besten Hits aller Zeiten. Aber warum werden manche Songs eigentlich zu Welthits? Ja, weil sie etwas schaffen, das ganz selten ist. Sie sprechen Gefühle an, die jeder kennt, egal ob 18 oder 80, egal ob in Köln, Düsseldorf, New York oder Tokio. Und auch heute haben wir uns einen der ganz großen Songs wieder herausgesucht.
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2: 23. Juli 1990. Maxi Priest ist mit Close to You neu in den Charts. Max Alfred Elliot, genannt Maxi, wird 1961 in London geboren. Er hat 8 Geschwister, seine Eltern sind aus Jamaika nach England gezogen. Sie hoffen hier ein besseres, ein wohlhabenderes Leben zu führen. Und wo unterschiedliche Kulturen aufeinandertreffen, gibt es immer einen kulturellen Austausch. Maxi hört natürlich das, was alle Kinder in England hören. Die Beatles, Ray Charles, später Genesis, Elton John und Co. Aber er hört auch das, was seine Eltern zu Hause so auf den Plattenteller werfen. Reggae, Reggaeton, Gospel und. Die Einflüsse sind vielfältig. Als Maxi dann nach einer eigenen musikalischen Identität sucht, vermischt er all das. Den R&B der Straße, den Pop aus dem Radio und den Reggae von daheim. All das macht seine persönliche Mischung aus. Er prägt ein neues Genre und nennt es Reggae Fusion. Einer seiner größten Hits mit genau dieser Erfolgsformel ist Close to You.

0: Wunderschönen Donnerstag euch. Hier bekommt ihr die besten Hits aller Zeiten. Das ist Antenne NRW. Schön, dass ihr uns gefunden habt. So seid ihr nämlich nicht nur musikalisch bestens versorgt, sondern auch infotechnisch. Das heißt, alles, was bei uns in Nordrhein-Westfalen passiert, aktuell und relevant ist, das haben wir immer aktuellstens geupdatet und zusammengefasst auf unserer Homepage. Gerne reinklicken, heißt antenne.nrw, und wir schauen gerade mal vorbei. Nach der Fußball-WM ist vor der Bundesliga, denn unser FC Köln, der hat den nächsten WM-Transfer fix gemacht. Es handelt sich um einen Australier, der in der Ablöse 1 Million Euro gekostet hat. Außerdem alles zur geplanten Häftlingsrevolte in der JVA Siegburg. Hunderte Polizisten haben das Gefängnis durchsucht. Und ein Hinweis für alle Autofahrer: ab heute Abend, da wird die A40 zwischen Essen und Mülheim für eine Woche gesperrt. Die Alternativen alles auf unserer Website. Und wir können euch die Website ebenfalls ans Herz legen aufgrund der Musikstreams. 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
1: Ich bin Moritz Einsinn. Im Streit um zu schnelle Gesetzgebungsverfahren hat das Bundesverfassungsgericht die Klage verworfen. Der ehemalige Abgeordnete Heilmann hatte kritisiert, dass die damalige Ampelregierung das Heizungsgesetz kurzfristig durchs Parlament bringen wollte. Die obersten Richter in Karlsruhe sehen das anders. Thomas Bremser berichtet.
2: Es kommt immer wieder mal vor, dass der Bundestag Gesetze im Eiltempo beschließen muss. So ähnlich war es vor 3 Jahren auch beim Heizungsgesetz der Ampel. Das Gericht stoppte damals im Eilverfahren die schnelle Abstimmung, die dann 2 Monate später stattfand. Doch jetzt sagen die obersten Richter, es gebe kein festes Tempolimit, wenn Gesetze beschlossen werden.
1: Nur bis zu 3 Stunden dürfen Bäckereien an Sonn- und Feiertagen zum Beispiel Brötchen herstellen und verkaufen. Tankstellen dagegen dürfen ganztägig aufbacken. Handwerkspräsident Dittrich kritisiert diese Ungleichheit und setzt sich jetzt für eine Abschaffung dieses Sonntagsbackverbots ein. Die Koalition will die Regeln zum neuen Jahr lockern, hat aber noch keinen Gesetzentwurf gemacht. Hitze und Trockenheit haben die Dürre in Europa weiter verschärft. Eine Studie zeigt, entscheidend ist nicht nur, dass Regen fehlt, sondern auch die durch die Hitze stark gestiegene Verdunstung. Die Forschenden warnen, dass Dürren dadurch häufiger und schwerer werden, mit erheblichen Folgen für die Landwirtschaft. Arbeitgeberpräsident Dulger findet, dass die AfD keine Lösungen für Deutschlands Probleme hat. Der Nachrichtenagentur dpa hat Dulger gesagt, die AfD sei anti-Euro, anti-EU und pro-Russland. Damit könne die Industrie- und Wirtschaftsnation Deutschland wenig anfangen. Nachdem die Stadtwerke Bonn Anfang der Woche die meisten der Stadtbahnen in der Region aus dem Verkehr gezogen haben, laufen die Untersuchungen intensiv weiter. Die Werkstatt arbeitet dafür im 24-Stunden-Schichtbetrieb, heißt es in einer Mitteilung. Bei Routineprüfungen war aufgefallen, dass an Bauteilen der Stadtbahnwagen frühzeitige Materialermüdungen auftreten können.
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1: Es lockert immer weiter auf, die Schauer verziehen sich. Richtung Abend ist es dann wechselnd bewölkt, mit Höchstwerten von 19 bis 23 Grad. Morgen, da wird es dann schon freundlicher mit Sonne-Wolken-Mix, dazu trocken und bis zu 26 Grad. Und am Samstag wird es dann richtig sommerlich, 27 bis 31 Grad. Allerdings können am Abend Schauer und Gewitter aufziehen.
3: Jetzt das Aktuellste aus der Antenne NRW Verkehrszentrale. Auf der A4 Köln Richtung Herlen-Aachen zwischen Elsdorf und Merzenich geht fast nichts mehr. Plant da rund 1 Stunde mehr ein. Auf der A1 Köln Richtung Dortmund zwischen Wermelskirchen und Remscheid-Lennep steht ihr im Stau. Da braucht ihr mindestens 18 Minuten länger. Auf der A3 Arnheim Richtung Köln zwischen Kreuz Oberhausen und Kreuz Oberhausen West läuft es nur stockend. Auch auf der A1 Köln Richtung Euskirchen zwischen Hürth und Kreuz Bliesheim stockt es. Habt ihr mehr entdeckt? Dann gebt gern Bescheid per WhatsApp an die 0160 339 7000.
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5: Kurz nach 12 und es kommen 2 tolle Dinge an dieser Stelle zusammen. Zum einen, wir können in die wohlverdiente Mittagspause gehen und zum anderen gibt es gleich Familientickets für eine der schönsten Locations bei uns in Nordrhein-Westfalen. Gleich nach den nächsten 2 Songs, Tickets für die ganze Family, ein wunderschöner Spot, der da auf euch wartet. Davor Miley Cyrus, Liebeskummer und Scheidung, sie hat daraus Geld gemacht, sie hat das alles in ihrem Song Flowers verarbeitet und der wurde zu ihrer erfolgreichsten Single ever. Und davor Legendenstatus mit Billy Joel, Tell Her About It. Die besten Hits aller Zeiten sind das. Ich bin Janne. Mahlzeit!

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0: Wundervollen Donnerstag euch. Antenne NRW liefert die besten Hits aller Zeiten. Positive Nachrichten gibt's übrigens aktuell aus Köln. Das freut uns sehr, denn die Südbrücke in Köln darf wieder feiern. Es gab ja diesen Veranstaltungsstopp und jetzt können sich kurzfristige Genehmigungen weiter den Betrieb sichern. Das Thema, das hat für viel Unmut gesorgt in der Stadt und jetzt darf die Open-Air-Location an der Südbrücke wieder bespielt werden. Betreiber Boris Witschke, der hat ja auf Instagram dazu gepostet, die Südbrücke spielt wieder und das fühlt sich nach einer echten Erlösung an. So hat er es beschrieben und alle Infos und Hintergründe zu dieser tollen Nachricht aus Köln, da gibt es nämlich noch so ein, zwei Fragezeichen. Gerne zum Nachlesen auf unserer Homepage antenne.nrw. Gerne vorbeischauen.
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1: Es lockert immer weiter auf, die Schauer verziehen sich. Richtung Abend ist es dann wechselnd bewölkt mit Höchstwerten von 19 bis 23 Grad. Morgen, da wird es dann schon freundlicher mit Sonne-Wolken-Mix, dazu trocken und bis zu 26 Grad. Und am Samstag wird es dann richtig sommerlich, 27 bis 31 Grad. Allerdings können am Abend Schauer und Gewitter aufziehen.
2: Jetzt das Aktuellste aus der Antenne NRW Verkehrszentrale. Auf der A4 Köln Richtung Herlen-Aachen zwischen Elsdorf und Merzenich geht fast nichts mehr. Plant da rund eine Stunde mehr ein. Auf der A1 Köln Richtung Dortmund zwischen Wermelskirchen und Remscheid-Lennep steht ihr im Stau. Da braucht ihr mindestens 18 Minuten länger. Auf der A3 Arnheim Richtung Köln zwischen Kreuz Oberhausen und Kreuz Oberhausen West läuft es nur stockend. Auch auf der A1 Köln Richtung Euskirchen zwischen Hürth und Kreuz Bliesheim stockt es. Habt ihr mehr entdeckt? Dann gebt gern Bescheid per WhatsApp an die 0160 339 7000.
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0: Mahlzeit mit den besten Hits aller Zeiten. Antenne NRW wünscht euch eine gediegene Mittagspause. Ein bisschen Inspiration für euren Mittagstisch. Die gibt's jetzt. Wir haben uns ein paar heimische Rezepte diesmal rausgesucht. Wir bleiben also in Nordrhein-Westfalen. Zum einen zum Beispiel Himmel und Erd. Aber die leichte Variante, das ist ein richtig rheinischer Klassiker aus Kartoffelpüree und Apfelmus bzw. gedünsteten Äpfeln. Und statt einer großen Portion Blutwurst reicht zum Beispiel eine kleine Scheibe als Würze. Oder man lässt sie ganz weg und serviert Röstzwiebeln dazu. Alternativ hätten wir noch den rheinischen Kartoffelstampf. Das ist cremiger Kartoffelstampf mit Frühlingszwiebeln, Schnittlauch und knusprigen Röstzwiebeln und dazu ein Gurken- oder Blattsalat und nach Belieben ein Spiegelei. Saisonal und im Sommer mit Radieschen und Kräutern besonders frisch. Guten Appetit! Antenne NRW wünscht eine ganz tolle Mittagspause heute als Rezeptidee mit Himmel und Erd in der leichten Variante oder auch dem rheinischen Kartoffelstampf. Mahlzeit!
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0: Einen wunderschönen Donnerstag euch. Antenne NRW liefert die besten Hits aller Zeiten. Außerdem befassen wir uns mit allem, was bei uns in Nordrhein-Westfalen passiert. Was ist wichtig, was ist relevant? Immer aktuellstens geupdatet auf unserer Homepage. Die ist ganz neu. Klickt euch gerne mal rein, antenne.nrw. Und wir schauen gerade mal rein am Rhein in Köln-Niehl. Da entsteht Europas größte Flusswasserwärmepumpe. Heute ist die Grundsteinlegung. Die Wärmepumpe, die soll künftig bis zu 50.000 Haushalte mit Heizwärme versorgen. Ein Castortransport mit Atommüll, der ist gestern Abend kurzfristig abgesagt worden. Er sollte von der Jülicher Entsorgungsgesellschaft ins Lager Ahaus fahren. Und Unmut über Geisterbaustellen auf Autobahnen. Ferienzeit ist auch Stauzeit. Das kennen wir vor allem auf den Autobahnen in Nordrhein-Westfalen. Bei uns sind alle kompakt für euch zusammengefasst. 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
1: Ich bin Moritz Einzel. Fast jede fünfte Familie mit minderjährigen Kindern hat nur ein Elternteil. Das Statistische Bundesamt sagt, das sind weniger Alleinerziehende als noch vor 10 Jahren, doch ihr Armutsrisiko bleibt hoch. Mehr von Lea Matschulat.
2: Rund 29% der alleinerziehenden Haushalte sind armutsgefährdet. 12% sind es bei den Familien mit beiden Elternteilen. Für Kinder bedeutet ein Leben mit wenig Geld häufig auch weniger Teilhabe. Der Eintritt fürs Schwimmbad, eine Spielkonsole, der Mitgliedsbeitrag fürs Gym. Dinge, wo sie verzichten müssen.
1: Wegen unfairer Geschäftspraktiken verhängt die EU gegen Google eine Strafe von 890 Millionen Euro. Der Konzern hat nach Ansicht der Europäischen Kommission mit seiner Suchmaschine sowie dem App-Marktplatz Google Play Wettbewerbsregeln verletzt. Konkret soll Google eigene Angebote wie etwa Sportergebnisse in den Suchergebnissen stärker in den Vordergrund gerückt haben als Konkurrenzangebote. Brauchen Gesetzgebungsverfahren einen klaren zeitlichen Rahmen? Nein, sagt jetzt das Bundesverfassungsgericht. Zumindest gibt es kein beziffertes Tempolimit. Die Karlsruher Richter haben eine Klage des früheren CDU-Abgeordneten Heilmann abgewiesen. Der sah seine Rechte als Parlamentarier verletzt, weil das Heizungsgesetz der Ampelregierung aus seiner Sicht übereilt durchs Parlament gebracht wurde. Nach dem Fund von Kampf- und Sprengmitteln in einem leerstehenden Gebäude in Thieringhausen ist es inzwischen an Fachbehörden übergeben worden. Die überprüfen jetzt unter anderem die Standsicherheit. Von Dienstagabend bis gestern Nachmittag waren Spezialkräfte im Einsatz, um die gefundenen Stoffe zu sichern und zu entsorgen. Dabei gab es auch kontrollierte Sprengungen. Für Anwohner bestand laut Feuerwehr keine Gefahr. So wie es aussieht, wird Jürgen Klopp morgen als neuer Trainer der deutschen Fußballnationalmannschaft vorgestellt. Der DFB hat zu einer Pressekonferenz geladen. Mehrere Medien berichten, dass er als Nachfolger von Julian Nagelsmann präsentiert werden soll. Zuvor mussten letzte Details mit Klopps bisherigem Arbeitgeber Red Bull geklärt werden.
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1: Es lockert immer weiter auf, die Schauer verziehen sich. Richtung Abend ist es dann wechselnd bewölkt mit Höchstwerten von 19 bis 23 Grad. Morgen, da wird es dann schon freundlicher mit Sonne-Wolken-Mix, dazu trocken und bis zu 26 Grad. Und am Samstag wird es dann richtig sommerlich, 27 bis 31 Grad. Allerdings können am Abend Schauer und Gewitter aufziehen.
3: Jetzt das Aktuellste aus der Antenne NRW Verkehrszentrale. Auf der A4 Köln Richtung Herlen-Aachen zwischen Elsdorf und Merzenich staut es sich wegen Bergungsarbeiten. Da ist ein Fahrstreifen gesperrt, plant mindestens eine Stunde mehr ein. Auf der A3 Köln Richtung Oberhausen zwischen Duisburg-Wedau und Oberhausen-Lierich braucht ihr rund 15 Minuten länger. Auf der A46 Düsseldorf Richtung Wuppertal zwischen Wuppertal-Warresbeck und Wuppertal-Oberbarmen kommen etwa 9 Minuten plus dazu. Und auf der A1 Köln Richtung Dortmund zwischen Wermelskirchen und Wuppertal-Ronsdorf läuft es nur stockend. Habt ihr mehr entdeckt, dann gebt gern Bescheid per WhatsApp an die 0160 339 7000.
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5: Fühlt euch herzlichst gegrüßt, ich bin die Anne. Super schön, dass ihr dabei seid. Aktuell ist es ja zum Glück nicht allzu hitzig und warm da draußen. Die Natur, die kann sich erholen, Sport macht auch wieder mehr Spaß und man fühlt sich nicht immer ganz so schlecht, wenn man Serien und Filme mehr als nur ein Stündchen streamt in den eigenen Filmen.

Betten. Wir checken gleich, was es dahingehend ab heute und morgen Neues gibt auf den diversen Plattformen. Es kommen nämlich viele tolle neue Sachen auf uns zu. Die besten Hits aller Zeiten jetzt mit dem Track, der steht für Leichtigkeit at its best. Kultklassiker Bobby McFerrin mit Don't Worry, Be Happy. Der Song, dass man sich bitte weniger Sorgen machen sollte. Ich weiß, es ist immer leichter gesagt als getan. Aber vielleicht habt ihr die Möglichkeit, euch jetzt an dieser Stelle auf diesen Vibe einzulassen.

0: 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Es ist schon wieder Donnerstag, auf der Zielgeraden in Richtung wohlverdientes Wochenende und hoffentlich gemütliche Tage und Abende, die da auf uns zukommen. Wir haben uns für euch mal angeschaut, was die nächsten Tage Neues bei Netflix, Amazon oder auch Disney Plus läuft. Bei Amazon beispielsweise. Heute neu im Sortiment der große Gatsby mit Leonardo DiCaprio, das Musical-Drama Die Farbe Lila oder auch die Komödie Er steht einfach nicht auf dich. Bei Disney Plus, da kann man ab nächsten Mittwoch tatsächlich Der Teufel trägt Prada 2 anschauen. Sehr erfolgreich gewesen in den Kinos, trotz Kritik. Und bei Netflix, da startet die neue Staffel der Kaulitz-Brüder. Die erste war ja extrem erfolgreich. Und filmtechnisch neu auf der Agenda steht die neue Komödie 72 Hours mit Kevin Hart. Die ist ab morgen dabei. Ja, und die soll sehr unterhaltsam sein.
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0: Gediegenen Donnerstag wünschen wir euch auf dem Weg in Richtung Nachmittag Antenne NRW mit den besten Hits aller Zeiten. Und wir nehmen euch mit an die schönsten Spots und Locations in unserem Bundesland Nordrhein-Westfalen.
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1: Es lockert immer weiter auf, die Schauer verziehen sich. Richtung Abend ist es dann wechselnd bewölkt mit Höchstwerten von 19 bis 23 Grad. Morgen, da wird es dann schon freundlicher mit Sonne-Wolken-Mix, dazu trocken und bis zu 26 Grad. Und am Samstag wird es dann richtig sommerlich, 27 bis 31 Grad. Allerdings können am Abend Schauer und Gewitter aufziehen.
2: Jetzt das Aktuellste aus der Antenne NRW Verkehrszentrale. Auf der A4 Köln Richtung Herlen-Aachen zwischen Elsdorf und Merzenich staut es sich wegen Bergungsarbeiten. Da ist ein Fahrstreifen gesperrt, plant mindestens eine Stunde mehr ein. Auf der A3 Köln Richtung Oberhausen zwischen Duisburg-Wedau und Oberhausen-Lierich braucht ihr rund 15 Minuten länger. Auf der A46 Düsseldorf Richtung Wuppertal zwischen Wuppertal-Warresbeck und Wuppertal-Oberbarmen kommen etwa 9 Minuten plus dazu. Und auf der A1 Köln Richtung Dortmund zwischen Wermelskirchen und Wuppertal-Ronsdorf läuft es nur stockend. Habt ihr mehr entdeckt? Dann gebt gern Bescheid per WhatsApp an die 0160 339 7000.
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0: unglaublich schöner Sound. Antenne NRW mit den besten Hits aller Zeiten. Wenn wir aufs Wetterradar schauen, am Samstag soll es schön sonnig werden und ab der kommenden Woche, ab Dienstag, dann wieder Temperaturen über 30 Grad und Sonne satt. Und für den perfekten Sommertag, da gibt's doch eigentlich nichts Besseres als eine saftige, eiskalte Wassermelone. Nicht so schöner Nebeneffekt, diese riesige Sauerei beim Essen. Danach kleben mir meistens die Finger, bei den Kids das Gesicht. Ja, und das halbe Handtuch ja eigentlich auch. Andi, du hast jetzt aber den perfekten Schnitt-Hack für uns. Wie können wir das besser handeln in Zukunft mit der Wassermelone?
1: Oh ja, vergesst die klassischen großen Melonenschiffchen, bei denen man sich die Melone bis an die Ohren schmiert. Der Hack heißt Melonensticks. Schneidet die Wassermelone zu Hause einmal in der Mitte durch. Legt dann die flache Seite aufs Brett und schneidet die Melone längs und quer in dichte Streifen, sodass ein Schachbrettmuster entsteht. Wenn ihr jetzt ein Stück herauszieht, habt ihr einen perfekten handlichen Stick. Unten habt ihr die grüne Rinde als sauberen Griff für die Finger und oben das pure Fruchtfleisch. Perfekt zum Snacken am Strand, ganz ohne Klebefinger.

0: Wunderschönen Donnerstag euch. Hier bekommt ihr die besten Hits aller Zeiten. Das ist Antenne NRW. Schön, dass ihr uns gefunden habt. So seid ihr nämlich nicht nur musikalisch bestens versorgt, sondern auch infotechnisch. Das heißt, alles, was bei uns in Nordrhein-Westfalen passiert, aktuell und relevant ist, das haben wir immer aktuellstens geupdatet und zusammengefasst auf unserer Homepage. Gerne reinklicken, heißt antenne.nrw, und wir schauen gerade mal vorbei. Nach der Fußball-WM ist vor der Bundesliga, denn unser FC Köln, der hat den nächsten WM-Transfer fix gemacht. Es handelt sich um einen Australier, der in der Ablöse 1 Million Euro gekostet hat. Außerdem alles zur geplanten Häftlingsrevolte in der JVA Siegburg. Hunderte Polizisten haben das Gefängnis durchsucht. Und ein Hinweis für alle Autofahrer: ab heute Abend, da wird die A40 zwischen Essen und Mülheim für eine Woche gesperrt. Die Alternativen alles auf unserer Website. Und wir können euch die Website ebenfalls ans Herz legen, aufgrund der Musikstreams. 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Wenn die Sonne hier mal ein bisschen nachlässt, mit diesem Stream wird es definitiv 10 Grad wärmer und Sonne satt, hat man damit auf jeden Fall im Herzen. 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
1: Ich bin Moritz Einzel. Was steht oben, wenn Nutzerinnen und Nutzer Fußballspiele, Hotels oder Routen googeln? Zu oft nur die eigenen Angebote von Google, sagt die EU. Wegen unfairer Geschäftspraktiken hat die EU-Kommission gegen den Konzern jetzt eine Strafe von 890 Millionen Euro verhängt.

0: Gibt es Widerstand gegen die geplante Steuer auf zuckerhaltige Getränke? Das berichtet der Spiegel. Demnach hat Sachsen-Anhaltsministerpräsident Schulze gesagt, die Steuer bringe keine spürbaren Veränderungen im Gesundheitsbewusstsein der Menschen. Die CDU-Bundestagsabgeordnete Zobel kritisierte, neue Steuern zulasten des Mittelstands verschärften nur die ohnehin angespannte wirtschaftliche Lage. Aus Sicht des NRW-Justizministeriums ist der Hinweis eines Gefangenen auf einen geplanten Aufstand in der JVA Siegburg ernst zu nehmen. Der Hinweisgeber habe schon in der Vergangenheit richtige Infos geliefert, sagte Justizminister Limbach. Mehrere Gefangene sollen geplant haben, Bedienstete mit Messern zu überwältigen und Schlüssel zu klauen. Die Tat sollte wohl gefilmt und verbreitet werden. Morgen um 11 Uhr dürfte es soweit sein. Wie es aussieht, wird Jürgen Klopp als neuer Bundestrainer vorgestellt. Mit der Einladung zu einer Pressekonferenz hat der Deutsche Fußballbund die letzten Zweifel praktisch beseitigt. Klopps Name wurde in der Einladung allerdings nicht genannt. Der Aufsichtsrat und die Gesellschafter müssen noch ihr Go geben. Das gilt aber als Formsache.
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0: Es lockert immer weiter auf. Die Schauer verziehen sich. Richtung Abend ist es dann wechselnd bewölkt mit Höchstwerten von 19 bis 23 Grad. Morgen wird es dann schon freundlicher mit Sonne-Wolken-Mix, dazu trocken und bis zu 26 Grad. Und am Samstag wird es dann richtig sommerlich, 27 bis 31 Grad. Allerdings können am Abend Schauer und Gewitter aufziehen.
2: Jetzt das Aktuellste aus der Antenne NRW Verkehrszentrale. Achtung auf der A1 Dortmund Richtung Münster zwischen Ascheberg und Münster-Hiltrup. Da hat es gekracht, die Unfallstelle ist noch nicht gesichert. Auf derselben Strecke steht ihr dort auch im Stau, plant mindestens 34 Minuten mehr ein. Auf der A45 Hagen Richtung Dortmund zwischen Kreuzhagen und dem Westhofener Kreuz geht's nur stockend voran. Auf der A1 Köln Richtung Euskirchen zwischen Hürth und dem Kreuz Bliesheim braucht ihr mindestens 7 Minuten länger. Und auf der A57 Krefeld Richtung Nimwegen zwischen Kreuz Moers und Kreuz Kamp-Lintfort ebenfalls stockender Verkehr. Habt ihr mehr entdeckt, dann gebt gern Bescheid per WhatsApp an die 0160 339 7000.
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4: Liebste Grüße gehen raus an euch. Heute ist der 23. Juli, das heißt das erste Sommerferienwochenende in Nordrhein-Westfalen. Das steht vor der Tür. Liebe Eltern, Woche 1 von insgesamt 6 so gut wie geschafft. Motivation, Energie und gute Laune in musikalischer Form. Ob für den restlichen Arbeitstag oder mitten im Urlaub, ganz großes Kino. Jetzt mit den Dire Straits und der Single Money for Nothing. 85 herausgekommen, schon über 40 Jahre her. Und Mark Knopfler, der schrieb damals den Text, nachdem er in einem New Yorker Elektrogeschäft zwei Verkäufer belauscht hatte. Die beiden, die haben MTV geschaut und machten so spöttische Bemerkungen über erfolgreiche Rockstars, so nach dem Motto, die verdienen ihr Geld fürs Nichtstun. Und genau diese Perspektive erzählt der Song. Er ist also ja eine satirische Beobachtung und keine persönliche Meinung. Das Video damals 85, das war seiner Zeit voraus, denn es gehörte zu den ersten Musikvideos mit computergenerierten 3D-Figuren. Und das gewann dann auch 86 den MTV Video Music Award und das Video of the Year. Definitiv einer der besten und größten Hits aller Zeiten. Antenne NRW wünscht einen tollen Start in Richtung Donnerstagnachmittag mit den Dire Straits und Money for Nothing. Ich bin Janne. Hi zusammen!

So hören sich tolle Stimmen und großartige Songs an. Antenne NRW mit den besten Hits aller Zeiten. Santana mit der Single Smooth. 2 Wochen auf Platz 1 der Billboard Hot 100 und einer der größten Hits der US-Musikgeschichte. Rob Thomas, der hatte den Song ursprünglich sogar für George Michael als Sänger im Kopf, aber Carlos Santana, der hörte das Demo und bestand darauf, dass Rob selbst diese endgültige Version singt. Ja, eine Entscheidung, die Musikgeschichte geschrieben hat. Ich finde den Track unfassbar energiegeladen, da schwingt so viel mit. Also schon die ersten Sekunden des Songs und irgendwas passiert innerlich mit einem. Lasst euch gerne anstecken von dieser tollen Stimmung. Antenne NRW wünscht einen zauberhaften Donnerstag. Wow.

0: Wundervollen Donnerstag euch. Antenne NRW liefert die besten Hits aller Zeiten. Positive Nachrichten gibt's übrigens aktuell aus Köln. Das freut uns sehr, denn die Südbrücke in Köln darf wieder feiern. Es gab ja diesen Veranstaltungsstopp und jetzt können sich kurzfristige Genehmigungen weiter den Betrieb sichern. Das Thema, das hat für viel Unmut gesorgt in der Stadt und jetzt darf die Open-Air-Location an der Südbrücke wieder bespielt werden. Betreiber Boris Witschke, der hat ja auf Instagram dazu gepostet, die Südbrücke spielt wieder und das fühlt sich nach einer echten Erlösung an. So hat er es beschrieben und alle Infos und Hintergründe zu dieser tollen Nachricht aus Köln, da gibt es nämlich noch so ein, zwei Fragezeichen. Gerne zum Nachlesen auf unserer Homepage antenne.nrw. Gerne vorbeischauen.
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2: Es lockert immer weiter auf. Die Schauer verziehen sich. Richtung Abend ist es dann wechselnd bewölkt mit Höchstwerten von 19 bis 23 Grad. Morgen wird es dann schon freundlicher mit Sonne-Wolken-Mix, dazu trocken und bis zu 26 Grad. Und am Samstag wird es dann richtig sommerlich, 27 bis 31 Grad. Allerdings können am Abend Schauer und Gewitter aufziehen.
3: Jetzt das Aktuellste aus der Antenne NRW Verkehrszentrale. Achtung auf der A1 Dortmund Richtung Münster zwischen Ascheberg und Münster-Hiltrup. Da hat es gekracht, die Unfallstelle ist noch nicht gesichert. Auf derselben Strecke steht ihr dort auch im Stau, plant mindestens 34 Minuten mehr ein. Auf der A45 Hagen Richtung Dortmund zwischen Kreuzhagen und dem Westhofener Kreuz geht's nur stockend voran. Auf der A1 Köln Richtung Euskirchen zwischen Hürth und dem Kreuz Bliesheim braucht ihr mindestens 7 Minuten länger. Und auf der A57 Krefeld Richtung Nimwegen zwischen Kreuz Moers und Kreuz Kamp-Lindfort ebenfalls stockender Verkehr. Habt ihr mehr entdeckt, dann gebt gern Bescheid per WhatsApp an die 0160 339 7000.
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0: Traumhafter Greatest Hit. Eben einer der besten Hits aller Zeiten. Aber warum werden manche Songs eigentlich zu Welthits? Ja, weil sie etwas schaffen, das ganz selten ist. Sie sprechen Gefühle an, die jeder kennt. Egal ob 18 oder 80, egal ob in Köln, Düsseldorf, New York oder Tokio. Und auch heute haben wir uns einen der ganz großen Songs wieder herausgesucht.
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2: 23. Juli 2007. Fergie ist mit Big Girls Don't Cry neu in den deutschen Singlecharts. In dieser Nummer singt Fergie von dem Gefühl, mit jemandem Schluss zu machen. Man erinnert sich daran, wie es mit der Person war und was man alles gemeinsam erlebt hat. Sie singt aber auch davon, wie wichtig es für sie ist, sich zurückzuziehen, um sich klar zu werden, was sie in dem Moment will und braucht. Und dabei erkennt sie, auch wenn sie erwachsen ist, in solchen Momenten fühlt sie sich wieder wie ein Kind. In einem Interview erzählt Fergie, sie hat diesen Song schon lange vor ihrer Zeit bei den Black Eyed Peas geschrieben. Die Gedanken sind also schon älter, aber immer noch aktuell. Ein großartiger Song, der tiefe Gefühle hochholt und sicher schon dem einen oder anderen über die schwere Zeit einer Trennung hinweggeholfen hat. Big Girls, Don't Cry.

0: Einen wunderschönen Donnerstag euch. Antenne NRW liefert die besten Hits aller Zeiten. Außerdem befassen wir uns mit allem, was bei uns in Nordrhein-Westfalen passiert. Was ist wichtig, was ist relevant? Immer aktuellstens geupdatet auf unserer Homepage. Die ist ganz neu. Klickt euch gerne mal rein, antenne.nrw. Und wir schauen gerade mal rein, am Rhein in Köln-Niehl. Da entsteht Europas größte Flusswasserwärmepumpe. Heute ist die Grundsteinlegung. Die Wärmepumpe, die soll künftig bis zu 50.000 Haushalte mit Heizwärme versorgen. Ein Castortransport mit Atommüll, der ist gestern Abend kurzfristig abgesagt worden. Er sollte von der Jülicher Entsorgungsgesellschaft ins Lager Ahaus fahren. Und Unmut über Geisterbaustellen auf Autobahnen. Ferienzeit ist auch Stauzeit. Das kennen wir vor allem auf den Autobahnen in Nordrhein-Westfalen. Bei uns sind alle kompakt für euch zusammengefasst. 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
1: Ich bin Moritz Einzel. Politiker der SPD fordern angesichts der weiter hohen Spritpreise, Pendlerinnen und Pendler zu entlasten. Deutschland brauche einen wirksamen Schutz vor extremen Preisspitzen, fordert der wirtschaftspolitische Sprecher der SPD-Fraktion Roloff. Bundeswirtschaftsministerin Reiche lehnt das bislang ab. Thomas Bremser berichtet.
2: Einen neuen Tankrabatt wird es nicht geben. Generell plant die Bundesregierung aktuell nichts, um gegen die hohen Benzinpreise vorzugehen. SPD-Fraktionsvize Zorn bringt erneut einen Spritpreisdeckel ins Spiel. Da, wo der Markt nicht funktioniere, könne der Staat eingreifen, so wie in Belgien oder Luxemburg. In Frankreich deckelt der Mineralölriese Total freiwillig seine Preise, wenn auch auf Druck der Regierung.
1: Im vergangenen Jahr sind die Sozialausgaben auf fast ein Drittel der Wirtschaftsleistung in Deutschland gestiegen. Laut Bundesregierung gab es Ausgabensteigerungen in allen Sozialversicherungssystemen. Bei der Krankenversicherung waren es plus 7,7%, bei der Pflegeversicherung plus 11,2% und bei der Rentenversicherung plus 5,8%. Wegen eines Waldbrandes an der französischen Atlantikküste bei Bordeaux sind 10.000 Touristen vorsorglich evakuiert worden. Betroffen sind Urlauber von 8 Ferienzentren und 3 Campingplätzen. Der Brand hat sich auf eine Fläche von etwa 2.800 Fußballfeldern ausgedehnt. 500 Feuerwehrleute sind im Einsatz. Fußballspiele in NRW sollen sicherer werden und die Polizei soll entlastet werden. Dafür hat das Innenministerium mit nordrhein-westfälischen Vereinen eine neue Vereinbarung unterschrieben. Seit 2020 ist über die sogenannten Stadionallianzen geregelt, wie Polizei und Vereine zusammenarbeiten. Bisher galt das aber nur für die erste und die zweite.

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1: Es lockert immer weiter auf. Die Schauer verziehen sich. Richtung Abend ist es dann wechselnd bewölkt mit Höchstwerten von 19 bis 23 Grad. Morgen wird es dann schon freundlicher mit Sonne-Wolken-Mix. Dazu trocken und bis zu 26 Grad. Und am Samstag wird es dann richtig sommerlich, 27 bis 31 Grad. Allerdings können am Abend Schauer und Gewitter aufziehen.
2: Jetzt das Aktuellste aus der Antenne NRW Verkehrszentrale. Achtung, auf der A59 Köln Richtung Düsseldorf. Die Einfahrt Düsseldorf-Garath ist nach einem Unfall voll gesperrt. Die Polizei ist vor Ort. Auf der A45 Hagen Richtung Dortmund zwischen Kreuzhagen und Westhofener Kreuz steht ihr im Stau. Plant mindestens 16 Minuten mehr ein. Ebenfalls rund 16 Minuten plus auf der A59 Duisburg Richtung Dienstlaken zwischen Anschlussstelle Duisburg Zentrum und Kreuz Duisburg Nord. Auf der A1 Münster Richtung Dortmund zwischen Anschlussstelle Kamen Zentrum und Kreuz Dortmund Unna läuft es zäh. Ihr braucht etwa 8 Minuten länger. Habt ihr mehr entdeckt? Dann gebt gern Bescheid per WhatsApp an die 0160 339 7000.
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4: 3 Minuten nach 3, schönen Donnerstagnachmittag wünsche ich euch. Ich bin Josephine Petzold, begleite euch bis in den Abend und gleich geht es ab an den Strand. Denn wir gucken uns diese Woche, in der ersten Woche der Sommerferien, jeden Tag einen kleinen Urlaubshack an. Und da bauen wir uns gleich zusammen mit dem Kollegen Andi einfach eine Strandfestung. Und zwar mit einem Spannbettlaken. Also unbedingt dranbleiben.

0: Wunderschönen Donnerstagnachmittag, hier ist Antenne NRW. Es geht doch nichts über so einen schönen Tag am See, ja, oder natürlich noch schöner irgendwo im Urlaub, am Strand. Und kaum steht man aber auf, um sich ein Eis zu holen oder kurz ins Wasser zu springen, kommt so eine kleine Windböe und weht das Strandtuch einmal komplett um und vielleicht noch ein paar Meter weiter. Wenn man zurückkommt, liegt das halbe Handtuch dann im Dreck, im Sand. Und unser Andi ist natürlich wieder da aus der Antenne NRW-Redaktion. Und der weiß, wie wir unser Handtuch am besten festtackern auf unserer Liege, Wiese oder am Strand.
1: Vergesst die Methode, an jeder Ecke einen schweren Stein zu legen, an dem man sich dann später nur die Zehen anstößt. Mein Hack für die Liegewiese am See. Holt euch im Baumarkt 4 billige Wäscheklammern aus Holz oder Plastik. Und wenn ihr euer Handtuch ausbreitet, klammert ihr an jede Ecke einfach eine Klammer, die wie ein kleiner Anker im Gras wirkt. Und für den Sandstrand gibt es den Bettlakentrick. Nehmt statt eines Handtuchs ein großes Spannbettlaken mit. Legt eure Strandtasche, Kühlbox und Schuhe in die 4 Ecken und zieht das Gummi nach oben. So habt ihr eine sandfreie Festung und kein Windstoß der Welt kommt dort rein.
0: Ah, das Spannbettlaken als sandfreie Festung. Das ist ja wohl der König aller Strandhacks, oder? Morgen geht's weiter. Das ist dann schon der letzte Sommerferien-Hack der Woche. Und zwar geht's dann um was Leckeres und um was Erfrischendes. Wir zeigen euch, wie ihr reife Melonen am Strand schneidet, ohne danach von oben bis unten zu kleben.

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1: Es lockert immer weiter auf. Die Schauer verziehen sich. Richtung Abend ist es dann wechselnd bewölkt mit Höchstwerten von 19 bis 23 Grad. Morgen wird es dann schon freundlicher mit Sonne-Wolken-Mix. Dazu trocken und bis zu 26 Grad. Und am Samstag wird es dann richtig sommerlich, 27 bis 31 Grad. Allerdings können am Abend Schauer und Gewitter aufziehen.
2: Jetzt das Aktuellste aus der Antenne NRW Verkehrszentrale. Achtung, auf der A59 Köln Richtung Düsseldorf. Die Einfahrt Düsseldorf-Garath ist nach einem Unfall voll gesperrt. Die Polizei ist vor Ort. Auf der A45 Hagen Richtung Dortmund zwischen Kreuzhagen und Westhofener Kreuz steht ihr im Stau. Plant mindestens 16 Minuten mehr ein. Ebenfalls rund 16 Minuten plus auf der A59 Duisburg Richtung Dinslaken zwischen Anschlussstelle Duisburg Zentrum und Kreuz Duisburg Nord. Auf der A1 Münster Richtung Dortmund zwischen Anschlussstelle Kamen Zentrum und Kreuz Dortmund Unna läuft es zäh. Ihr braucht etwa 8 Minuten länger. Habt ihr mehr entdeckt? Dann gebt gern Bescheid per WhatsApp an die 0160 339 7000.
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0: Wunderschönen Donnerstagnachmittag wünsche ich euch mit Antenne NRW. Und wir kennen es alle, ja, so ein kleiner grüner Punkt auf dem Brot oder eine leicht pelzige Stelle auf der Marmelade, das hat wohl jeder schon mal im Kühlschrank entdeckt. Leider, ja, viele schneiden den Schimmel dann einfach großzügig weg, um nichts zu verschwenden. Aber ist das eigentlich gesund oder essen wir das Gift im Zweifel unsichtbar mit?
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0: Aus der Antenne NRW-Redaktion Tim hat sich die verschiedenen Lebensmittel mal genauer angeschaut. Also sag uns, Tim, wann reicht das großzügige Wettschneiden noch aus und wann müssen wir rigoros sein und alles wegschmeißen?
2: Die wichtigste Faustregel lautet, je feuchter und weicher ein Lebensmittel ist, desto schneller verteilt sich der Schimmel unsichtbar im Inneren. Der sichtbare Pelz ist nämlich nur die Blüte. Die giftigen Schimmelpelzfäden, das sogenannte Bizel, durchzieht das Produkt dann meist schon komplett. Das heißt, weiches Brot, Joghurt, Frischkäse, Beeren oder auch Tomaten müssen bei kleinstem Schimmelbefall komplett in die Tonne. Anders sieht es bei sehr harten Lebensmitteln aus. Bei festem Hartkäse wie Parmesan oder einer harten Salami reicht es tatsächlich, die betroffene Stelle sehr großzügig, also mindestens 1 cm tief abzuschneiden. Der Rest ist noch essbar.
0: Und wie steht's um den Klassiker? Marmelade, ja, mit hohem Zuckeranteil. Da hieß es früher ja immer, man kann den Schimmel einfach mit dem Löffel abheben, gut ist.
2: Ja, das galt mal als okay, heute ist es aber überholt. Früher hatten Marmeladen oft einen extrem hohen Zuckergehalt von 1:1, der wie ein natürliches Konservierungsmittel wirkte und die Ausbreitung der Schimmelpilze stark bremste. Heute nutzen wir meist Gelierzucker mit einem Verhältnis von 2:1 oder sogar 3:1, wodurch viel mehr Wasser im Glas bleibt. Und genau dieses Wasser lässt die unsichtbaren Giftstoffe ungehindert durch die ganze Marmelade wandern. Deshalb gilt heute leider auch hier, sobald sich der Schimmel oben zeigt, gehört das ganze Glas in den Müll.
0: Ah, okay, also dankeschön, Tim. Morgen geht's dann um Sonnenbrand. Was hilft wirklich und wann sollte man vielleicht doch lieber zum Arzt gehen?
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1: Ich bin Moritz Einzel. Das Bundesverfassungsgericht hat sich mit der Frage beschäftigt, ob Gesetzgebungsverfahren

0: Vor. Im Fokus stehen Bahnhöfe, die immer wieder durch eine erhöhte Zahl von Gewaltdelikten auffallen, hieß es von der Gewerkschaft der Polizei. Bahnhöfe gelten für die Polizei als Kriminalitäts-Hotspots. Es gebe dort viele Waffen- und Gewaltdelikte. Wegen eines großen Waldbrandes an der französischen Atlantikküste bei Bordeaux sind inzwischen fast 20.000 Menschen vorsorglich evakuiert worden. Betroffen seien vor allem Urlauber in zahlreichen Ferienzentren und auf Campingplätzen, hieß es von der zuständigen Präfektur. Von dem Feuer sind inzwischen mehr als 2.000 Hektar Land betroffen. Das neue Krematorium in Ochtrup darf gebaut werden. Das Verwaltungsgericht Münster hat entschieden, dass die Baugenehmigung rechtens ist. Ein Unternehmen aus der Nachbarschaft hatte befürchtet, dass die Betreiber des Krematoriums in Zukunft gegen Lärmbelastung durch die Firma vorgehen könnte. Der Richter sah aber keine Hinweise, dass der Lärm tatsächlich zu stark wäre. Auf einem Parkplatz in Herne hat die Polizei 4 Männer wegen illegalen Waffenhandels festgenommen. In einem Fahrzeug fanden die Ermittler 5 scharfe Pistolen und ein Sturmgewehrmagazin. Der Zugriff ist schon vor einer Woche passiert. Mitgeteilt haben sie das jetzt. Im Anschluss hat die Polizei auch noch mehrere Wohnungen und ein Café durchsucht und 6 weitere Männer festgenommen. 4 der vorläufig Festgenommenen sitzen in U-Haft.
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0: Es lockert immer weiter auf. Die Schauer verziehen sich. Richtung Abend ist es dann wechselnd bewölkt mit Höchstwerten von 19 bis 23 Grad. Morgen wird es dann schon freundlicher mit Sonne-Wolken-Mix. Dazu trocken und bis zu 26 Grad. Und am Samstag wird es dann richtig sommerlich, 27 bis 31 Grad. Allerdings können am Abend Schauer und Gewitter aufziehen.
2: Jetzt das Aktuellste aus der Antenne NRW Verkehrszentrale. Achtung, auf der A31 Gronau Richtung Oberhausen und auch in der Gegenrichtung zwischen Lechten-Ahaus und Gescher-Kösfeld. Da brennt ein Fahrzeug, beide Richtungen sind gesperrt. Der Verkehr wird abgeleitet, wenn ihr euch auskennt, umfahrt das Gebiet weiträumig. Auf der A61 Koblenz Richtung Mönchengladbach zwischen Kreuz Meckenheim und Rheinbach hat es gekracht. Die Unfallstelle ist noch nicht gesichert. Auf der A57 Köln Richtung Nimwegen zwischen Kreuz Meerbusch und Kreuz Kamp-Lindfort steht ihr im Stau. Plant mindestens 19 Minuten mehr ein. Auf der A59 Köln Richtung Düsseldorf ist an der Anschlussstelle Düsseldorf-Garath nach einem Unfall die Einfahrt gesperrt. Rettungsfahrzeuge sind im Einsatz. Habt ihr mehr entdeckt? Dann gebt gern Bescheid per WhatsApp an die 0160 339 7000.
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4: Hier seid ihr genau richtig am Donnerstagnachmittag. Mit uns geht's nämlich mit den besten Hits durch den Donnerstagnachmittag. Gleich für euch JC Stewart. Außerdem jetzt den Anfang von Roxette mit Dressed for Success. Und dann müssen alle Frauen und auch Männer stark sein, denn wir gucken, ob es den sogenannten Mutterinstinkt überhaupt gibt. Die erstaunliche Antwort, die hört ihr gleich.

0: Fantastisches Lied von JC Stewart hier bei Antenne NRW. Schönen Donnerstagnachmittag euch. Jetzt ein Geräusch, bei dem alle Alarmglocken direkt losschrillen. Oh, ein Baby weint. Im Supermarkt, im Café oder im Zug. Und sofort drehen sich natürlich viele Köpfe um. Naja, die Mama wird schon wissen, was zu tun ist, oder? Denkt sich vielleicht der ein oder andere, zumindest der ein oder andere, der Anstand hat, ja? Aber ist denn dieses Gefühl, dieser Mutterinstinkt auch wirklich angeboren?
1: Den Mutterinstinkt als eingebauten Autopiloten gibt es so nicht. Die Fürsorge fürs Kind entsteht eher aus einem Zusammenspiel von verschiedenen Dingen, wie zum Beispiel körperliche Nähe und dass man regelmäßig Zeit mit dem Kind verbringt und sich immer wieder kümmert. Also Erfahrung und Wiederholung spielen hier eine große Rolle. Zwar verändert sich das Hirn von Frauen wirklich, wenn sie Mutter werden, aber auch bei Männern gibt es diese Entwicklung, wenn sie sich aktiv um ihr Kind kümmern.
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1: Ich bin Moritz Einzel. Das neue Krematorium in Ochtrup darf gebaut werden. Das Verwaltungsgericht Münster hat entschieden, dass die Baugenehmigung rechtens ist. Ein Unternehmen aus der Nachbarschaft hatte befürchtet, dass die Betreiber des Krematoriums in Zukunft gegen Lärmbelastung durch die Firma vorgehen könnte. Der Richter sah aber keine Hinweise, dass der Lärm tatsächlich zu stark wäre. Auf einem Parkplatz in Herne hat die Polizei 4 Männer wegen illegalen Waffenhandels festgenommen. In einem Fahrzeug fanden die Ermittler 5 scharfe Pistolen und ein Sturmgewehrmagazin. Der Zugriff ist schon vor einer Woche passiert. Mitgeteilt haben sie das jetzt. Im Anschluss hat die Polizei auch noch mehrere Wohnungen und ein Café durchsucht und 6 weitere Männer festgenommen. 4 der vorläufig Festgenommenen sitzen in U-Haft.
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1: Es lockert immer weiter auf. Die Schauer verziehen sich. Richtung Abend ist es dann wechselnd bewölkt mit Höchstwerten von 19 bis 23 Grad. Morgen wird es dann schon freundlicher mit Sonne-Wolken-Mix. Dazu trocken und bis zu 26 Grad. Und am Samstag wird es dann richtig sommerlich, 27 bis 31 Grad. Allerdings können am Abend Schauer und Gewitter aufziehen.
2: Jetzt das Aktuellste aus der Antenne NRW Verkehrszentrale. Achtung, auf der A31 Gronau Richtung Oberhausen und auch in der Gegenrichtung zwischen Lechten-Ahaus und Gescher-Kösfeld. Da brennt ein Fahrzeug, beide Richtungen sind gesperrt. Der Verkehr wird abgeleitet, wenn ihr euch auskennt, umfahrt das Gebiet weiträumig. Auf der A61 Koblenz Richtung Mönchengladbach zwischen Kreuz Meckenheim und Rheinbach hat es gekracht, die Unfallstelle ist noch nicht gesichert. Auf der A57 Köln Richtung Nimwegen zwischen Kreuz Meerbusch und Kreuz Kamp-Lindfort steht ihr im Stau, plant mindestens 19 Minuten mehr ein. Auf der A59 Köln Richtung Düsseldorf ist an der Anschlussstelle Düsseldorf-Garath nach einem Unfall die Einfahrt gesperrt. Rettungsfahrzeuge sind im Einsatz. Habt ihr mehr entdeckt? Dann gebt gern Bescheid per WhatsApp an die 0160 339 7000.
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1: Ich bin Moritz Einzel. Bei einer Geiselnahme in einer Regensburger Bankfiliale ist ein Mensch lebensbedrohlich verletzt worden. Der mutmaßlich männliche Täter sei wohl mit einem Messer bewaffnet, sagte eine Polizeisprecherin. Er befindet sich mit mehreren Geiseln in der Bank. Ein Großaufgebot mit Spezialkräften und einem Hubschrauber ist vor Ort. Das verletzte Opfer habe ins Krankenhaus gebracht werden können, hieß es. Die Hintergründe der Tat sind noch unklar. Die Region an der französischen Atlantikküste bei Bordeaux ist bei deutschen Urlaubern sehr beliebt. Nun wüten dort aber heftige Waldbrände. Rund 20.000 Menschen wurden bereits vorsorglich von Ferienanlagen und Campingplätzen in Sicherheit gebracht, heißt es von den Behörden. Auch 1.000 Anwohner mussten

0: Die Mieten steigen in vielen Großstädten sowieso schon. In NRW tragen nach Angaben des Bundes der Steuerzahler auch steigende Abfall- und Abwassergebühren dazu bei, dass das Wohnen teurer wird. Der Landesvorsitzende Steinheuer hat gesagt, dass die Kommunen etwa bei Abwasserbetrieben Spielräume nutzen, um benötigtes Geld einzunehmen. Der Verband fordert stattdessen pauschal mehr Geld vom Land. Als Pizzabestellung getarnt, hat eine 18-Jährige in Gelsenkirchen die Polizei gerufen. Sie soll vorher von einem Taxifahrer sexuell belästigt worden sein. Wie die Polizei mitteilte, rief die Frau den Notruf an und bestellte bei der Beamtin eine Pizza. Die erkannte die Notsituation und schickte einen Streifenwagen zu ihrer Wohnung. Dort trafen die Beamten die Frau und den 35-jährigen Taxifahrer an. Gegen ihn wurde ein Strafverfahren eingeleitet.
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0: Es lockert immer weiter auf. Die Schauer verziehen sich. Richtung Abend ist es dann wechselnd bewölkt mit Höchstwerten von 19 bis 23 Grad. Morgen wird es dann schon freundlicher mit Sonne-Wolken-Mix. Dazu trocken und bis zu 26 Grad. Und am Samstag wird es dann richtig sommerlich, 27 bis 31 Grad. Allerdings können am Abend Schauer und Gewitter aufziehen.
2: Jetzt das Aktuellste aus der Antenne NRW Verkehrszentrale. Achtung, auf der A31 Gronau Richtung Oberhausen zwischen Lechten-Ahaus und Gescher-Coesfeld, da brennt ein Fahrzeug. Die Richtungsfahrbahn ist gesperrt, der Verkehr wird abgeleitet und ihr solltet das Gebiet weiträumig umfahren. Auf der A44 Dortmund Richtung Kassel zwischen Warburg und Zierenberg steht ihr im Stau. Plant gut 52 Minuten mehr ein. Auf der A1 Köln Richtung Euskirchen zwischen Hürth und dem Kreuz Bliesheim läuft es stockend. Habt ihr mehr entdeckt, dann gebt gern Bescheid per WhatsApp an die 0160 339 7000.
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4: Schön, dass wir den Donnerstag zusammen verbringen. Ich bin Josephine Petzold da und ich weiß, die Schulzeit ist bei uns allen wahrscheinlich schon ein paar Jährchen her, aber es gibt da so den ein oder anderen Satz, der hat sich dermaßen ins Gedächtnis eingebrannt, dass er unauslöschbar dasteht, wie Differenzen und Summen kürzen nur die Dummen. Mein Vater erklärt mir jeden Sonntag unsere neuen Planeten oder ohne Pluto halt unseren Nachthimmel. Oder aber auch
5: Rennen nie ST, denn es tut ihm weh.
4: Ach, diese Eselsbrücken, wirklich eingebrannt für immer in unser Hirn. Aber warum heißen Eselsbrücken eigentlich Eselsbrücken? Und welche weiteren Eselsbrücken kennt ihr noch aus eurer Schulzeit? Haben wir euch gefragt. Eure Antworten hört ihr gleich in weniger als 10 Minuten.

0: Einen wunderschönen Donnerstagnachmittag hier bei Antenne NRW.
1: Warum heißt die Eselsbrücke eigentlich Eselsbrücke? Da gibt es zwei Erklärungen. Die eine sagt, dass man schon seit dem Mittelalter von Eselsbrücken spricht, die man für mathematische Formeln benutzt hat. Und wer die Zusammenhänge nicht verstanden hat, der war halt dumm wie ein Esel und brauchte diese Brücken. Ich glaube da aber eher an die zweite Erklärung, die ich gefunden habe. Die sagt nämlich, dass Esel sehr wasserscheu sind. Und um sie eben über einen Fluss oder einen Bach zu kriegen, haben die Bauern Brücken gebaut, um sie ans Ziel zu bringen. Und so ist eine Eselsbrücke eben ein Hilfsmittel, um eine schwierige Denkhürde zu überwinden. Aus der Schulzeit fällt mir da direkt die ein oder andere Eselsbrücke ein, wie zum Beispiel he, she, it, es muss mit. Was fällt denn euch noch so ein?
2: Hilfe, eine Eselsbrücke aus der Schulzeit.
3: Ich weiß noch diese Illerlech, Isarinn und so mit der Donau, aber ich weiß ja auch nicht mehr ganz richtig.
4: Nie ohne Seife waschen. Nord, Süd, West, Ost, genau, einmal so rundherum.
5: Ja, ich habe es mit irgendwelchen alltäglichen Dingen verbunden, mit irgendwie in der Freizeit mit Sachen und dadurch dann gemerkt, ja.
6: Trennen nie ist Tee, denn es tut ihm weh.
2: Die einzige Eselsbrücke, die mir einfällt, ist die Übersetzung von englischen Größen in deutsche Größen 14 ist 40.
3: Spicker schreiben.
5: Nee, das ist so lange her.
1: Ey, die ein oder andere davon kannte ich überhaupt nicht. Mir ist aber noch eingefallen, wer nämlich mit H schreibt, ist dämlich. Und wie ich finde, die wohl bekloppteste Eselsbrücke aller Zeiten. Links ist da, wo der Daumen rechts ist. So ein Quatsch. Das hilft ja überhaupt nicht.
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2: Ich bin Moritz Einzel. Die Mieten steigen in vielen Großstädten sowieso schon. In NRW tragen nach Angaben des Bundes der Steuerzahler auch steigende Abfall- und Abwassergebühren dazu bei, dass das Wohnen teurer wird. Der Landesvorsitzende Steinheuer hat gesagt, dass die Kommunen etwa bei Abwasserbetrieben Spielräume nutzen, um benötigtes Geld einzunehmen. Der Verband fordert stattdessen pauschal mehr Geld vom Land. Als Pizzabestellung getarnt, hat eine 18-Jährige in Gelsenkirchen die Polizei gerufen. Sie soll vorher von einem Taxifahrer sexuell belästigt worden sein. Wie die Polizei mitteilte, rief die Frau den Notruf an und bestellte bei der Beamtin eine Pizza. Die erkannte die Notsituation und schickte einen Streifenwagen zu ihrer Wohnung. Dort trafen die Beamten die Frau und den 35-jährigen Taxifahrer an. Gegen ihn wurde ein Strafverfahren eingeleitet.
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2: Es lockert immer weiter auf. Die Schauer verziehen sich. Richtung Abend ist es dann wechselnd bewölkt mit Höchstwerten von 19 bis 23 Grad. Morgen wird es dann schon freundlicher mit Sonne-Wolken-Mix. Dazu trocken und bis zu 26 Grad. Und am Samstag wird es dann richtig sommerlich, 27 bis 31 Grad. Allerdings können am Abend Schauer und Gewitter aufziehen.
3: Jetzt das Aktuellste aus der Antenne NRW Verkehrszentrale. Achtung, auf der A31 Gronau Richtung Oberhausen zwischen Lechten-Ahaus und Gescher-Coesfeld, da brennt ein Fahrzeug. Die Richtungsfahrbahn ist gesperrt, der Verkehr wird abgeleitet und ihr solltet das Gebiet weiträumig umfahren. Auf der A44 Dortmund Richtung Kassel zwischen Warburg und Zierenberg steht ihr im Stau. Plant gut 52 Minuten mehr ein. Auf der A1 Köln Richtung Euskirchen zwischen Hürth und dem Kreuz Bliesheim läuft es stockend. Habt ihr mehr entdeckt, dann gebt gern Bescheid per WhatsApp an die 0160 339 7000.
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1: 23. Juli 1990. Maxi Priest ist mit Close to You neu in den Charts. Max Alfred Elliot, genannt Maxi, wird 1961 in London geboren. Er hat 8 Geschwister, seine Eltern sind aus Jamaika nach England gezogen. Sie hoffen hier ein besseres, ein wohlhabenderes Leben zu führen. Und wo unterschiedliche Kulturen aufeinandertreffen, gibt es immer einen kulturellen Austausch. Maxi hört natürlich das, was alle Kinder in England hören. Die Beatles, Ray Charles, später Genesis, Elton John und Co. Aber er hört auch das, was seine Eltern zu Hause so auf den Plattenteller werfen. Reggae, Reggaeton, Gospel und. Die Einflüsse sind vielfältig. Als Maxi dann nach einer eigenen musikalischen Identität sucht, vermischt er all das. Den R&B der Straße, den Pop aus dem Radio und den Reggae von daheim. All das macht seine persönliche Mischung aus. Er prägt ein neues Genre und nennt es Reggae Fusion. Einer seiner größten Hits mit genau dieser Erfolgsformel ist Close to You.

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1: Ich bin Moritz Einzel. Bei einem Raubüberfall in einer Regensburger Bankfiliale ist ein Mann gestorben. Nach einer Messerattacke erlag er im Krankenhaus seinen schweren Verletzungen. Laut Polizei wurden zwei Menschen aus dem Bankgebäude geholt, die augenscheinlich wohlbehalten sind. Die Polizei geht bei dem Tatverdächtigen von einem Einzeltäter aus und ist weiter mit Spezialkräften vor Ort im Einsatz. Die Europäische Union hat eine Strafe von 890 Millionen Euro gegen Google verhängt. Nach Auffassung der EU-Kommission hat der US-Konzern gegen Wettbewerbsregeln verstoßen. Aus Brüssel, Dieter Ebeling.
2: Damit riskiert die EU-Kommission einen neuen Konflikt mit US-Präsident Trump. Der hat früher schon Gegenmaßnahmen angedroht. Die EU-Kommission bestraft Google für die Verletzung von Wettbewerbsregeln mit dem App-Marktplatz Google Play. Dabei würden nämlich eigene Produkte stärker hervorgehoben und besser platziert als andere.
1: Es gibt kein Tempolimit für die Gesetzgebung. Das Bundesverfassungsgericht hat geurteilt, dass das Grundgesetz keine allgemeinen Aussagen zur Geschwindigkeit von Gesetzgebungsverfahren im Bundestag zulässt. Ein früherer CDU-Abgeordneter hatte geklagt, ihm war das parlamentarische Verfahren beim Heizungsgesetz zu schnell gegangen. Mehr als 7% der Vollzeitbeschäftigten in Deutschland arbeiten überlang, also 49 Stunden pro Woche oder mehr. Besonders betroffen sind laut Statistischem Bundesamt Selbstständige mit Angestellten. Fast die Hälfte von ihnen arbeitet so viel. Auffällig ist auch, Ältere arbeiten deutlich länger als Jüngere und Führungskräfte sind nach wie vor überwiegend männlich. Die A40 soll leiser werden. Darum ist die Straße zwischen Mülheim-Winkhausen und dem Autobahndreieck Essen-Ost ab heute Abend gesperrt. Bis zum kommenden Donnerstagmorgen soll dort Flüsterasphalt eingebaut werden. Der kann den Schall der fahrenden Autos teils schlucken. Es gibt also weniger Lärm. Fast die gleiche Strecke war vor gut einem Monat schon mal gesperrt.
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1: Es ist wechselnd bewölkt mit Höchstwerten von 19 bis 23 Grad. Morgen wird es dann freundlicher mit Sonne-Wolken-Mix. Dazu trocken und bis zu 26 Grad. Und am Samstag wird es dann richtig sommerlich, 27 bis 31 Grad. Allerdings können am Abend

0: zwischen Köln-Chorweiler und Dormagen hat es gekracht. Die Unfallstelle ist noch nicht gesichert. Dann die Staus. Auf der A59 Duisburg Richtung Dienstlaken zwischen Duisburg Zentrum und dem Kreuz Duisburg Nord braucht ihr rund 15 Minuten länger. Auf der A61 Mönchengladbach Richtung Koblenz zwischen Rheinbach und Grafschaft Ringen plant etwa 11 Minuten mehr ein. Auf der A57 Köln Richtung Krefeld zwischen Köln-Chorweiler und Dormagen ist zusätzlich stockender Verkehr. Ihr braucht dort rund 9 Minuten länger. Habt ihr mehr entdeckt, dann gebt gern Bescheid per WhatsApp an die 0160 339 7000.
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3: Einen wunderschönen Donnerstagnachmittag, der sich so allmählich Richtung Abend neigt. Schön, dass ihr da seid. Ich bin Josephine Petzold, noch die nächsten Stunden für euch da im Gepäck. Natürlich zuverlässigerweise die besten Hits aller Zeiten. Isaac gleich für euch und jetzt den Anfang von Steve Winwood mit Back in the High Life Again. Und danach kümmern wir uns um den dieswöchigen Urlaubshack, denn wir haben Sommerferien und da haben wir jeden Tag einen neuen Urlaubshack für euch. Und der heutige dreht sich um Wäscheklammern und um Spannbettlaken. Mehr verrate ich mal noch nicht. Bis gleich.

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1: Es geht doch nichts über so einen schönen Tag am See, ja, oder natürlich noch schöner irgendwo im Urlaub, am Strand. Und kaum steht man aber auf, um sich ein Eis zu holen oder kurz ins Wasser zu springen, kommt so eine kleine Windböe und weht das Strandtuch einmal komplett um und vielleicht noch ein paar Meter weiter. Wenn man zurückkommt, liegt das halbe Handtuch dann im Dreck, im Sand und unser Andi ist natürlich wieder da aus der Antenne NRW-Redaktion und der weiß, wie wir unser Handtuch am besten festtackern auf unserer Liege, Wiese oder am Strand.
2: Vergesst die Methode, an jeder Ecke einen schweren Stein zu legen, an dem man sich dann später nur die Zehen anstößt. Mein Hack für die Liegewiese am See. Holt euch im Baumarkt 4 billige Wäscheklammern aus Holz oder Plastik und wenn ihr euer Handtuch ausbreitet, klammert ihr an jede Ecke einfach eine Klammer, die wie ein kleiner Anker im Gras wirkt. Und für den Sandstrand gibt es den Bettlakentrick. Nehmt statt eines Handtuchs ein großes Spannbettlaken mit. Legt eure Strandtasche, Kühlbox und Schuhe in die 4 Ecken und zieht das Gummi nach oben. So habt ihr eine sandfreie Festung und kein Windstoß der Welt kommt dort rein.
1: Ah, das Spannbettlaken als sandfreie Festung. Das ist ja wohl der König aller Strandhacks, oder? Morgen geht's weiter. Das ist dann schon der letzte Sommerferien-Hack der Woche. Und zwar geht's dann um was Leckeres und um was Erfrischendes. Wir zeigen euch, wie ihr reife Melonen am Strand schneidet, ohne danach von oben bis unten zu kleben.
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1: Es ist wechselnd bewölkt mit Höchstwerten von 19 bis 23 Grad. Morgen wird es dann freundlicher mit Sonne-Wolken-Mix. Dazu trocken und bis zu 26 Grad. Und am Samstag wird es dann richtig sommerlich. 27 bis 31 Grad. Allerdings können am Abend Schauer und Gewitter aufziehen.
2: Jetzt das Aktuellste aus der Antenne NRW Verkehrszentrale. Achtung, auf der A31 Gronau Richtung Oberhausen zwischen Lechten-Ahaus und Gescher-Coesfeld, da brennt ein Fahrzeug, die Richtungsfahrbahn ist gesperrt. Der Verkehr wird abgeleitet, fahrt weiträumig drumrum. Auf der A57 Köln Richtung Krefeld zwischen Köln-Korweiler und Dormagen hat es gekracht, die Unfallstelle ist noch nicht gesichert. Dann die Staus. Auf der A59 Duisburg Richtung Dienstlaken zwischen Duisburg Zentrum und dem Kreuz Duisburg Nord braucht ihr rund 15 Minuten länger. Auf der A61 Mönchengladbach Richtung Koblenz zwischen Rheinbach und Grafschaft Ringen plant etwa 11 Minuten mehr ein. Auf der A57 Köln Richtung Krefeld zwischen Köln-Korweiler und Dormagen ist zusätzlich stockender Verkehr. Ihr braucht dort rund 9 Minuten länger. Habt ihr mehr entdeckt, dann gebt gern Bescheid per WhatsApp an die 0160 339 7000.
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0: Ein absoluter Evergreen von No Doubt. Don't Speak hier bei Antenne NRW. Schönen Abend. Jetzt ein Geräusch, bei dem alle Alarmglocken direkt losschrillen. Oh, ein Baby weint. Im Supermarkt, im Café oder im Zug. Und sofort drehen sich natürlich viele Köpfe um. Naja, die Mama wird schon wissen, was zu tun ist, oder? Denkt sich vielleicht der ein oder andere, zumindest der ein oder andere, der Anstand hat, ja? Aber ist denn dieses Gefühl, dieser Mutterinstinkt auch wirklich angeboren?
1: Den Mutterinstinkt als eingebauten Autopiloten gibt es so nicht. Die Fürsorge fürs Kind entsteht eher aus einem Zusammenspiel von verschiedenen Dingen, wie zum Beispiel körperliche Nähe und dass man regelmäßig Zeit mit dem Kind verbringt und sich immer wieder kümmert. Also Erfahrung und Wiederholung spielen hier eine große Rolle. Zwar verändert sich das Hirn von Frauen wirklich, wenn sie Mutter werden, aber auch bei Männern gibt es diese Entwicklung, wenn sie sich aktiv um ihr Kind kümmern.
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1: Ich bin Oliver Urbanke. Nach einem tödlichen Messerangriff in einer Bankfiliale in Regensburg haben Spezialkräfte den mutmaßlichen Täter im Gebäude gestellt. Das sagt Polizeisprecher Jonas Kraus.
2: Wir haben den Tatverdächtigen festgenommen. Bei dem Tatverdächtigen handelt es sich um einen 20-jährigen Deutschen.
1: Der Angreifer hatte einen Mann in der Bank mit einem Messer attackiert. Das Opfer konnte zwar noch ins Krankenhaus gebracht werden, starb dort aber an seinen schweren Verletzungen. Laut Polizei dauert der Einsatz vor Ort an. Unter anderem werde das Gebäude derzeit noch genau abgesucht. Man gehe aber von einem Einzeltäter aus. Ein Nachfolger für Ex-Unionsfraktionschef Spahn ist gefunden. Laut übereinstimmenden Medienberichten will Bundeskanzler Merz wohl morgen bekannt geben, wer die Stelle von Thorsten Frey nachbesetzen soll. Gesundheitsministerin Wagen wird demnach als erste Frau überhaupt Kanzleramtschefin und ersetzt Thorsten Frey, der wiederum Fraktionschef im Bundestag werden soll. Wagens Nachfolge im Gesundheitsministerium übernimmt demnach CDU-Generalsekretär Carsten Linnemann. Wer dann die CDU-Zentrale führt, ist noch offen. Urkundenfälschung mit tödlichen Folgen. Ein Berufskraftfahrer hatte sich mit gefälschten Dokumenten immer wieder als Rettungs- und Notfallsanitäter ausgegeben und in einem seiner Einsätze einem schwerkranken Mann ein ungeeignetes Medikament verabreicht. Der Mann starb daraufhin. Vom Landgericht Kleve ist der 30-Jährige dafür wegen Totschlags, versuchter gefährlicher Körperverletzung und Urkundenfälschung zu 10 Jahren Haft verurteilt worden. Bei der Fußball-Weltmeisterschaft könnte es Wettmanipulation gegeben haben. Zumindest gibt es erste Hinweise darauf. Ein internationales Gremium hat 7 sogenannte gelbe Alarme registriert, also Auffälligkeiten, die näher geprüft werden müssen. Interessant dabei, die FIFA hatte noch letzte Woche erklärt, es habe keinerlei verdächtige Wettaktivitäten gegeben.
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1: Es ist wechselnd bewölkt mit Höchstwerten von 19 bis 23 Grad. Morgen wird es dann freundlicher mit Sonne, Wolkenmix. Dazu kommen Temperaturen bis 26 Grad. Und am Samstag wird es dann richtig sommerlich bei 27 bis 31 Grad. Allerdings können am Abend auch wieder Schauer und Gewitter aufziehen.
3: Jetzt das Aktuellste aus der Antenne NRW Verkehrszentrale. Achtung, auf der A31 Gronau Richtung Oberhausen zwischen Lechten-Ahaus und Gescher-Coesfeld, da brennt ein Fahrzeug. Die Richtungsfahrbahn ist gesperrt. Ihr werdet abgeleitet. Fahrt vorsichtig ran und umfahrt das Gebiet weiträumig. Achtung, auch auf der A40 Venlo Richtung Duisburg zwischen Kempen und Kerken. Nach einem Unfall ist noch nichts gesichert. Da staut es sich außerdem. Ihr braucht mindestens 25 Minuten länger. Auf der A31 Oberhausen Richtung Gronau zwischen dem Dreieck Bottrop und Gladbeck läuft eine Unfallaufnahme auf dem Standstreifen. Fahrt da bitte besonders vorsichtig. Auf der A44 Mönchengladbach Richtung Düsseldorf in Höhe Krefeld-Fichtenhain werdet ihr an einer Unfallstelle vorbeigeführt. Da bitte langsam durch. Habt ihr mehr entdeckt? Dann gebt gern Bescheid per WhatsApp an die 0160 339 7000.
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5: Schön, dass wir den Donnerstag zusammen verbringen. Ich bin Josephine Petzold da und ich weiß, die Schulzeit ist bei uns allen wahrscheinlich schon ein paar Jährchen her, aber es gibt da so den ein oder anderen Satz, der hat sich dermaßen ins Gedächtnis eingebrannt, dass er unauslöschbar dasteht, wie Differenzen und Summen kürzen nur die Dummen. Mein Vater erklärt mir jeden Sonntag unsere neuen Planeten oder ohne Pluto halt unseren Nachthimmel. Oder aber auch
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5: Ach. Diese Eselsbrücken, wirklich eingebrannt für immer in unser Hirn. Aber warum heißen Eselsbrücken eigentlich Eselsbrücken?

0: The Logical Song, ja, der logische Song von Supertramp hier bei Antenne NRW. Und um Logik im entferntesten Sinne geht's auch jetzt. Warum heißt die Eselsbrücke eigentlich Eselsbrücke? Da gibt es zwei Erklärungen. Die eine sagt, dass man schon seit dem Mittelalter von Eselsbrücken spricht, die man für mathematische Formeln benutzt hat. Und wer die Zusammenhänge nicht verstanden hat, der war halt dumm wie ein Esel und brauchte diese Brücken. Ich glaube da aber eher an die zweite Erklärung, die ich gefunden habe. Die sagt nämlich, dass Esel sehr wasserscheu sind. Und um sie eben über einen Fluss oder einen Bach zu kriegen, haben die Bauern Brücken gebaut, um sie ans Ziel zu bringen. Und so ist eine Eselsbrücke eben ein Hilfsmittel, um eine schwierige Denkhürde zu überwinden. Aus der Schulzeit fällt mir da direkt die ein oder andere Eselsbrücke ein, wie zum Beispiel he, she, it, es muss mit. Was fällt denn euch noch so ein?
1: Hilfe, eine Eselsbrücke aus der Schulzeit.
2: Ich weiß noch diese Illerlech, Isarin und so mit der Donau, aber ich weiß ja auch nicht mehr ganz richtig.
3: Nie ohne Seife waschen. Nord, Süd, West, Ost, genau, einmal so rundherum.
4: Ja, ich habe es mit irgendwelchen alltäglichen Dingen verbunden, mit irgendwie in der Freizeit mit Sachen und dadurch dann gemerkt, ja.
3: Trennen IST, denn es tut ihm weh.
1: Die einzige Eselsbrücke, die mir einfällt, ist die Übersetzung von englischen Größen in deutsche Größen 14 ist 40.
2: Spicker schreiben.
4: Nee, das ist so lange her.
0: Ey, die ein oder andere davon kannte ich überhaupt nicht. Mir ist aber noch eingefallen, wer nämlich mit H schreibt, ist dämlich. Und wie ich finde, die wohl bekloppteste Eselsbrücke aller Zeiten. Links ist da, wo der Daumen rechts ist. So ein Quatsch. Das hilft ja überhaupt nicht.
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1: Es ist wechselnd bewölkt mit Höchstwerten von 19 bis 23 Grad. Morgen wird es dann freundlicher mit Sonne, Wolkenmix. Dazu kommen Temperaturen bis 26 Grad. Und am Samstag wird es dann richtig sommerlich bei 27 bis 31 Grad. Allerdings können am Abend auch wieder Schauer und Gewitter aufziehen.
2: Jetzt das Aktuellste aus der Antenne NRW Verkehrszentrale. Achtung, auf der A31 Gronau Richtung Oberhausen zwischen Lechten-Ahaus und Gescher-Coesfeld, da brennt ein Fahrzeug. Die Richtungsfahrbahn ist gesperrt. Ihr werdet abgeleitet. Fahrt vorsichtig ran und umfahrt das Gebiet weiträumig. Achtung, auch auf der A40 Venlo Richtung Duisburg zwischen Kempen und Kerken. Nach einem Unfall ist noch nichts gesichert. Da staut es sich außerdem. Ihr braucht mindestens 25 Minuten länger. Auf der A31 Oberhausen Richtung Gronau zwischen dem Dreieck Bottrop und Gladbeck läuft eine Unfallaufnahme auf dem Standstreifen. Fahrt da bitte besonders vorsichtig. Auf der A44 Mönchengladbach Richtung Düsseldorf in Höhe Krefeld-Fichtenhain werdet ihr an einer Unfallstelle vorbeigeführt. Da bitte langsam durch. Habt ihr mehr entdeckt? Dann gebt gern Bescheid per WhatsApp an die 0160 339 7000.
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1: 23. Juli 2007. Fergie ist mit Big Girls Don't Cry neu in den deutschen Singlecharts. In dieser Nummer singt Fergie von dem Gefühl, mit jemandem Schluss zu machen. Man erinnert sich daran, wie es mit der Person war und was man alles gemeinsam erlebt hat. Sie singt aber auch davon, wie wichtig es für sie ist, sich zurückzuziehen, um sich klar zu werden, was sie in dem Moment will und braucht. Und dabei erkennt sie, auch wenn sie erwachsen ist, in solchen Momenten fühlt sie sich wieder wie ein Kind. In einem Interview erzählt Fergie, sie hat diesen Song schon lange vor ihrer Zeit bei den Black Eyed Peas geschrieben. Die Gedanken sind also schon älter, aber immer noch aktuell. Ein großartiger Song, der tiefe Gefühle hochholt und sicher schon dem einen oder anderen über die schwere Zeit einer Trennung hinweggeholfen hat. Big Girls, Don't Cry. 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
1: Ich bin Oliver Urbanke. Großeinsatz der Polizei am Nachmittag in Regensburg. In einer Bankfiliale ist ein Mann bei einem Messerangriff tödlich verletzt worden. Der mutmaßliche Täter wurde festgenommen. Julia Wassikow berichtet.
2: Nach Angaben der Polizei handelt es sich bei dem Verdächtigen um einen 20 Jahre alten Deutschen. Ein Mann wurde bei dem Angriff in der Bankfiliale schwer verletzt und starb später im Krankenhaus. Zwei weitere Menschen, die sich noch in der Bank befanden, wurden von Spezialkräften unverletzt aus dem Gebäude gebracht. Die Polizei ermittelt wegen eines Tötungsdelikts und eines Raubüberfalls.
1: Der Rücktritt von CDU-Politiker Spahn als Unionsfraktionschef hat in seiner Partei zu einem Personalkarussell geführt. Klar ist schon, dass der bisherige Kanzleramtschef Frei neuer Unionsfraktionschef wird. Jetzt steht laut übereinstimmenden Medienberichten auch fest, dass die bisherige Gesundheitsministerin Waken auf den Kanzleramtsposten wechseln soll. Und das als erste Frau. Gesundheitsminister soll CDU-Generalsekretär Linnemann werden. Kanzler Merz will morgen über die Personalien entscheiden. Jedes Jahr ertrinken weltweit rund 300.000 Menschen. Die Weltgesundheitsorganisation hat deswegen jetzt ein neues Programm vorgestellt, um dagegen anzugehen. Darin sind konkrete Empfehlungen für Regierungen formuliert, von Schwimmunterricht über sichere Wassertransporte bis hin zu besserer Hochwasservorsorge. Besonders oft ertrinken Kinder zwischen 5 und 14 Jahren. In dieser Altersklasse zählt Ertrinken zu den 10 häufigsten Todesursachen. Morgen um 11 Uhr dürfte es soweit sein. Wie es aussieht, wird Jürgen Klopp als neuer Bundestrainer der deutschen Fußballnationalmannschaft vorgestellt. Mit der Einladung zu einer Pressekonferenz hat der Deutsche Fußballbund die letzten Zweifel quasi beseitigt. Klopps Name wurde in der Einladung nicht genannt. Der Aufsichtsrat und die Gesellschafter müssen nämlich noch zustimmen. Das gilt aber als Formsache.
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1: Es ist wechselnd bewölkt mit Höchstwerten von 19 bis 23 Grad. Morgen wird es dann freundlicher mit Sonne, Wolkenmix. Dazu kommen Temperaturen bis 26 Grad. Und am Samstag wird es dann richtig sommerlich bei 27 bis 31 Grad. Allerdings können am Abend auch wieder Schauer und Gewitter aufziehen.
3: Jetzt das Aktuellste aus der Antenne NRW Verkehrszentrale. Achtung, auf der A31 Gronau Richtung Oberhausen zwischen Lechten-Ahaus und Gescher-Coesfeld, da brennt ein Fahrzeug, die Fahrbahn ist gesperrt, ihr werdet abgeleitet, umfahrt das Gebiet bitte weiträumig. Auf der A3 Oberhausen Richtung Arnheim zwischen Wesel und Haminkeln läuft die Unfallaufnahme, das Stauende liegt im Kurvenbereich, fahrt da bitte besonders langsam ran. Auf der A40 Venlo Richtung Duisburg zwischen Kempen und Kerken steht ihr nach einem Unfall rund 30 Minuten länger. Der Verkehr wird an der Unfallstelle vorbeigeführt. Auf der A44 Mönchengladbach Richtung Düsseldorf in Höhe Krefeld-Fichtenhain wird der Verkehr an einer Unfallstelle vorbeigeleitet. Da bitte langsam durch. Habt ihr mehr entdeckt? Dann gebt gern Bescheid per WhatsApp an die 0160 339 7000.
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1: Es ist wechselnd bewölkt mit Höchstwerten von 19 bis 23 Grad. Morgen wird es dann freundlicher mit Sonne, Wolkenmix. Dazu kommen Temperaturen bis 26 Grad. Und am Samstag wird es dann richtig sommerlich bei 27 bis 31 Grad. Allerdings können am Abend auch wieder Schauer und Gewitter aufziehen.
2: Jetzt das Aktuellste aus der Antenne NRW Verkehrszentrale. Achtung, auf der A31 Gronau Richtung Oberhausen zwischen Lechten-Ahaus und Gescher-Coesfeld, da brennt ein Fahrzeug. Die Fahrbahn ist gesperrt, ihr werdet abgeleitet. Umfahrt das Gebiet bitte weiträumig. Auf der A3 Oberhausen Richtung Arnheim zwischen Wesel und Hamminkeln läuft die Unfallaufnahme. Das Stauende liegt im Kurvenbereich. Fahrt da bitte besonders langsam ran. Auf der A40 Venlo Richtung Duisburg zwischen Kempen und Kerken steht ihr nach einem Unfall rund 30 Minuten länger. Der Verkehr wird an der Unfallstelle vorbeigeführt. Auf der A44 Mönchengladbach Richtung Düsseldorf in Höhe Krefeld-Fichtenhain wird der Verkehr an einer Unfallstelle vorbeigeleitet. Da bitte langsam durch. Habt ihr mehr entdeckt? Dann gebt gern Bescheid per WhatsApp an die 0160 339 7000.
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1: Ich bin Oliver Urbanke.
2: Ein 20-Jähriger hat am späten Nachmittag eine Bankfiliale in Regensburg überfallen und dabei einen Mann mit einem Messer getötet. Das Opfer konnte zwar noch ins Krankenhaus gebracht werden, erlag dort aber seinen schweren Verletzungen. Außerdem waren zwei weitere Personen in der Bank, die von der Polizei in Sicherheit gebracht werden konnten. Anschließend wurde der Täter festgenommen. Die Ermittler gehen davon aus, dass der Täter die Bank ausrauben wollte. Vor 2 Jahren ist Cannabis in Deutschland teilweise legalisiert worden. In den Krankenhäusern haben sich bereits erste Folgen davon bemerkbar gemacht. Es wurden mehr Menschen wegen der Droge eingeliefert. Das schreiben Wissenschaftler im Fachjournal Deutsches Ärzteblatt International. Thomas Bremser berichtet.
3: Die Wissenschaftler sehen mehr akute Vergiftungen durch Cannabis und mehr dadurch ausgelöste Psychosen. Allerdings sei der Anstieg moderat. Die Forscher diskutieren 2 mögliche Gründe. Erstens sei es denkbar, dass mehr Menschen Cannabis konsumieren. Wahrscheinlicher sei es allerdings, dass mehr Konsumenten auf hochpotentes medizinisches Cannabis umgestiegen sind. Das gibt es ziemlich leicht in Online-Apotheken zu kaufen.
2: Der geplante Wechsel von Kanzleramtschef Frey an die Spitze der Bundestagsfraktion löst eine große Personalrochade aus. Bundesgesundheitsministerin Wagen soll über einstimmenden Medienberichten zufolge neue Kanzleramtschefin werden und CDU-Generalsekretär Linnemann Gesundheitsminister. Ab kommendem Freitag werden die Autobahnen Richtung Süden wieder voll. In Bayern beginnen dann nämlich die Sommerferien. Wer nach Österreich oder Italien will, braucht dafür eine Vignette. Und da warnt die Polizei jetzt vor Betrügern. Die schalten nämlich regelmäßig gesponserte Suchmaschinenlinks und täuschen damit offizielle Portale für Online-Vignetten vor. Der Betrug fällt dann meist erst an der Mautstelle auf, wenn es zu spät ist.
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2: Die Nacht beginnt zunächst klar. Gegen Morgen ziehen von Nordwesten her Wolken auf. Regen gibt's aber keinen. Vereinzeltes Nebel drin bei 6 bis 12 Grad. Morgen ist es tagsüber locker bewölkt oder es bleibt trocken und wird richtig schön. 22 bis 25 Grad sind drin. Der Samstag wird dann meist sonnig bei bis zu 31 Grad. Im Nordwesten können am Nachmittag aber erste Schauer aufziehen. Und der Sonntag zeigt sich dann eher ungemütlich. Von Westen her kommen Gewitter mit Starkregen, Hagel und Sturmböen auf. Lokal sind Unwetter möglich bei 22 bis 26 Grad.
4: Jetzt das Aktuellste aus der Antenne NRW Verkehrszentrale. Achtung, auf der A31 Gronau Richtung Oberhausen zwischen Lechten-Ahaus und Gescher-Coesfeld. Da gibt es Bergungsarbeiten, die Richtungsfahrbahn ist gesperrt. Auf der A40 Venlo Richtung Duisburg zwischen Kempen und Kerken nach einem Unfall 22 Minuten plus. Der Verkehr wird an der Unfallstelle vorbeigeführt. Auf der A1 Dortmund Richtung Köln zwischen Kreuz Wuppertal Nord und Wuppertal Ronsdorf stockt es. Auf der A57 Krefeld Richtung Köln zwischen Raststätte Nievenheim West und Köln-Worringen ebenfalls stockender Verkehr. Habt ihr mehr entdeckt, dann gebt gern Bescheid per WhatsApp an die 0160 339 7000.
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1: Die Nacht beginnt zunächst klar, gegen Morgen ziehen von Nordwesten her Wolken auf, Regen gibt's aber keinen. Vereinzelt ist Nebel drin bei 6 bis 12 Grad, morgen ist es tagsüber locker bewölkt oder es bleibt trocken und wird richtig schön, 22 bis 25 Grad sind drin. Der Samstag wird dann meist sonnig bei bis zu 31 Grad, im Nordwesten können am Nachmittag aber erste Schauer aufziehen und der Sonntag zeigt sich dann eher ungemütlich, von Westen her kommen Gewitter mit Starkregen, Hagel und Sturmböen auf. Lokal sind Unwetter möglich bei 22 bis 26 Grad.
2: Jetzt das Aktuellste aus der Antenne NRW Verkehrszentrale. Achtung, auf der A31 Gronau Richtung Oberhausen zwischen Lechten-Ahaus und Gescher-Coesfeld. Da gibt es Bergungsarbeiten, die Richtungsfahrbahn ist gesperrt. Auf der A40 Venlo Richtung Duisburg zwischen Kempen und Kerken nach einem Unfall 22 Minuten plus. Der Verkehr wird an der Unfallstelle vorbeigeführt. Auf der A1 Dortmund Richtung Köln zwischen Kreuz Wuppertal Nord und Wuppertal Ronsdorf stockt es. Auf der A57 Krefeld Richtung Köln zwischen Raststätte Nievenheim West und Köln-Worringen ebenfalls stockender Verkehr. Habt ihr mehr entdeckt, dann gebt gern Bescheid per WhatsApp an die 0160 339 7000.
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1: Ich bin Yves Simon. Bundesgesundheitsministerin Nina Warken soll übereinstimmenden Medienberichten zufolge neue Kanzleramtschefin werden. Ihren Posten wiederum soll CDU-Generalsekretär Carsten Linnemann übernehmen. Offiziell ist das allerdings noch nicht bestätigt. Für uns berichtet Thomas Brockt.
2: Damit sieht es so aus, als ob der Wechsel von Kanzleramtschef Frei an die Fraktionsspitze der Union zu einem größeren Personalumbau führt. Frei soll nächste Woche zum Nachfolger von Jens Spahn gewählt werden. Dass Warken dafür ins Kanzleramt geht, ist nicht überraschend. Sie galt zuletzt als Wunschkandidatin von Friedrich Merz, der etwa ihre Rolle bei der Gesundheitsreform immer wieder lobte.
1: In Regensburg hat heute Nachmittag ein 20-Jähriger eine Bankfiliale überfallen und dabei einen Mann mit einem Messer tödlich verletzt. Das Opfer ist noch ins Krankenhaus gekommen, dann dort aber gestorben. Zwei weitere Menschen, die sich in der Bank aufgehalten haben, konnte die Polizei in Sicherheit bringen. Danach haben die Beamten den Täter geschnappt. Die Ermittler gehen davon aus, dass er die Bank ausrauben wollte. Noch sicherer und auch mit anderen Motiven. Die Europäische Zentralbank plant eine neue Euro-Banknotenserie. Und wie die aussehen soll, das können wir alle mitentscheiden. Noch bis zum 21. September läuft eine Online-Abstimmung. Zur Auswahl stehen entweder berühmte Europäer wie zum Beispiel Beethoven, Marie Curie oder auch Da Vinci oder Flüsse und Vögel als Symbol für Europas Natur. Wahrscheinlich Ende dieses Jahres entscheidet dann der EZB-Rat, welches Motiv es wird. Bei der Fußball-Weltmeisterschaft könnte es Wettmanipulation gegeben haben. Zumindest gibt es jetzt erste Hinweise darauf. Ein internationales Gremium hat nämlich 7 sogenannte gelbe Alarme registriert. Also das sind Auffälligkeiten, die näher geprüft werden müssen. Interessant dabei, letzte Woche hatte die FIFA noch erklärt, es gibt keine verdächtigen Wettaktivitäten.
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1: Heute Nacht ist es an vielen Stellen sternenklar. In der Früh können von Nordwesten her so ein paar Wolken reinziehen. Regen bleibt erstmal aber aus. Stellenweise bildet sich Nebel und es geht runter auf 6 bis 12 Grad. Morgen am Freitag ein schöner sommerlicher Tag. 22 bis 25 Grad. Am Samstag wieder sonnig und ein bisschen wärmer. Ein bisschen ist gut. 31 Grad können es werden. Und am Sonntag dann wieder unbeständiger. Da sind auch Schauer und Gewitter möglich.
3: Jetzt das Aktuellste aus der Antenne NRW Verkehrszentrale. Achtung, auf der A40 Venlo Richtung Duisburg zwischen Kempen und dem Rastplatz Neufelder Heide. Da hat es einen Unfall gegeben, der Verkehr wird über den Standstreifen geleitet. Auf der A1 Dortmund Richtung Köln zwischen dem Kreuz Wuppertal Nord und Wuppertal Ronsdorf habt ihr stockenden Verkehr. Auf der A57 Krefeld Richtung Köln zwischen der Raststätte Nievenheim West und Köln-Worringen wird es ebenfalls zäh. Auch auf der A3 Köln Richtung Oberhausen zwischen Mettmann und dem Kreuz Breitscheid läuft es stockend. Habt ihr mehr entdeckt, dann gebt gern Bescheid per WhatsApp an die 0160 339 7000.
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1: Heute Nacht ist es an vielen Stellen sternenklar. In der Früh können von Nordwesten her so ein paar Wolken reinziehen. Regen bleibt erstmal aber aus. Stellenweise bildet sich Nebel und es geht runter auf 6 bis 12 Grad. Morgen am Freitag ein schöner sommerlicher Tag. 22 bis 25 Grad, am Samstag wieder sonnig und ein bisschen wärmer, ein bisschen ist gut, 31 Grad können es werden und am Sonntag dann wieder unbeständiger, da sind auch Schauer und Gewitter möglich.
2: Jetzt das Aktuellste aus der Antenne NRW Verkehrszentrale. Achtung, auf der A40 Venlo Richtung Duisburg zwischen Kempen und dem Rastplatz Neufelder Heide. Da hat es einen Unfall gegeben, der Verkehr wird über den Standstreifen geleitet. Auf der A1 Dortmund Richtung Köln zwischen dem Kreuz Wuppertal Nord und Wuppertal Ronsdorf habt ihr stockenden Verkehr. Auf der A57 Krefeld Richtung Köln zwischen der Raststätte Nievenheim West und Köln-Worringen wird es ebenfalls zäh. Auch auf der A3 Köln Richtung Oberhausen zwischen Mettmann und dem Kreuz Breitscheid läuft es stockend. Habt ihr mehr entdeckt, dann gebt gern Bescheid per WhatsApp an die 0160 339 7000.
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1: Ich bin Yves Simon. Nach dem tödlichen Messerangriff in einer Regensburger Bank entscheidet morgen ein Haftrichter, ob der festgenommene 20-Jährige in Untersuchungshaft kommt. Der Deutsche soll am Nachmittag auf einen Kunden eingestochen haben. Das Opfer ist später im Krankenhaus gestorben. Polizei und Staatsanwaltschaft ermitteln wegen eines Tötungsdelikts und Raubüberfalls und wollen morgen am Mittag weitere Details bekannt geben. Das Umfeld der Bank ist jetzt wieder freigegeben, aber die Kripo sichert nach wie vor Spuren. Nach dem Rücktritt von Jens Spahn als Unionsfraktionschef will Bundeskanzler Merz offensichtlich sein Kabinett doch im größeren Umfang umbilden. Bundesgesundheitsministerin Waken soll übereinstimmenden Medienberichten zufolge neue Kanzleramtschefin werden. Thorsten Frey folgt ja auf Jens Spahn nach. Und dann wiederum soll CDU-Generalsekretär Linnemann Gesundheitsminister werden. Offiziell ist das allerdings alles noch nicht bestätigt. Die EU-Kommission wirft dem US-Internet-Giganten Google vor, seine Marktmacht gezielt auszunutzen. Deswegen hat die EU jetzt eine Rekordstrafe verhängt. 890 Millionen Euro muss Google wegen Verstößen gegen Wettbewerbsregeln zahlen. Nach Auffassung der Kommission hat Google Nutzer über die Suchmaschine und den App-Platz Google Play gezielt zu eigenen Diensten gelenkt und sich so einen unzulässigen Vorteil gegenüber der Konkurrenz verschafft. Der Atomdeal zwischen den USA und Saudi-Arabien steht jetzt plötzlich doch wieder auf der Kippe. Der Grund: US-Präsident Trump knüpft das Abkommen an die Voraussetzung, dass Saudi-Arabien den Staat Israel anerkennt. Gestern hatte Trump noch verkündet, dass die USA Saudi-Arabien beim Aufbau eines zivilen Atomprogramms helfen, ohne aber ins Detail zu gehen.
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1: Heute Nacht ist es an vielen Stellen sternenklar. In der Früh können von Nordwesten her so ein paar Wolken reinziehen. Regen bleibt erstmal aber aus. Stellenweise bildet sich Nebel und es geht runter auf 6 bis 12 Grad. Morgen am Freitag ein schöner sommerlicher Tag. 22 bis 25 Grad. Am Samstag wieder sonnig und ein bisschen wärmer. Ein bisschen ist gut. 31 Grad können es werden. Und am Sonntag dann wieder unbeständiger. Da sind auch Schauer und Gewitter möglich.
2: Jetzt das Aktuellste aus der Antenne NRW Verkehrszentrale. Achtung, auf der A1 Dortmund Richtung Euskirchen zwischen Kreuz Leverkusen und Kreuz Köln West. Da sind Personen auf dem Standstreifen. Auf der A40 Venlo Richtung Duisburg zwischen Kempen und dem Rastplatz Neufelder Heide hat es einen Unfall gegeben. Der Verkehr läuft über den Standstreifen. Auf der A40 Duisburg Richtung Venlo im Bereich der Anschlussstelle Strahlen steht ein defektes Fahrzeug. Auf der A57 Krefeld Richtung Köln zwischen der Raststätte Nievenheim West und Köln-Worringen habt ihr stockenden Verkehr. Habt ihr mehr entdeckt? Dann gebt gern Bescheid per WhatsApp an die 0160 339 7000.
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1: Heute Nacht ist es an vielen Stellen sternenklar. In der Früh können von Nordwesten her so ein paar Wolken reinziehen. Regen bleibt erstmal aber aus. Stellenweise bildet sich Nebel und es geht runter auf 6 bis 12 Grad. Morgen am Freitag ein schöner sommerlicher Tag. 22 bis 25 Grad. Am Samstag wieder sonnig und ein bisschen wärmer. Ein bisschen ist gut. 31 Grad können es werden. Und am Sonntag dann wieder unbeständiger. Da sind auch Schauer und Gewitter möglich.
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1: Ich bin Yves Siemer. Die US-Regierung führt neue Zölle auf Ausfuhren aus insgesamt 60 Ländern ein. Wegen angeblich unzureichender Maßnahmen gegen Zwangsarbeit sollen bestimmte Produkte in Zukunft mit 10 oder auch mit 12,5% Zoll belegt werden. Betroffen ist auch die Europäische Union, wie das Büro des US-Handelsbeauftragten Greer mitgeteilt hat. Details sind allerdings noch nicht bekannt. Nach einer Messerattacke in einer Regensburger Bank hat sich der bayerische Innenminister Herrmann bei den Einsatzkräften für ihr beherztes Eingreifen bedankt. Ein 20-Jähriger hatte in der Filiale im Stadtteil Prüfening einen Mitarbeiter mit einem Messer angegriffen und tödlich verletzt. Stundenlang lief ein Großeinsatz der Polizei. Spezialkräfte haben den Bereich weiträumig abgesperrt, weil erstmal von einer Geiselnahme die Rede war. Der mutmaßliche Täter mit deutscher Staatsangehörigkeit hat sich dann am Ende widerstandslos festnehmen lassen. Zwei weitere Personen wurden unverletzt aus dem Gebäude gebracht. Morgen soll er dann dem Haftrichter vorgeführt werden. Vor 2 Jahren ist Cannabis in Deutschland teilweise legalisiert worden. In den Krankenhäusern, da machen sich die ersten Folgen bemerkbar. Es wurden mehr Menschen wegen der Droge eingeliefert. Das schreiben jetzt Wissenschaftler im Fachjournal Deutsches Ärzteblatt International. Thomas Bremser berichtet für uns.
2: Die Wissenschaftler sehen mehr akute Vergiftungen durch Cannabis und mehr dadurch ausgelöste Psychosen. Allerdings sei der Anstieg moderat. Die Forscher diskutieren 2 mögliche Gründe. Erstens sei es denkbar, dass mehr Menschen Cannabis konsumieren. Wahrscheinlicher sei es allerdings, dass mehr Konsumenten auf hochpotentes medizinisches Cannabis umgestiegen sind. Das gibt es ziemlich leicht in Online-Apotheken zu kaufen.
1: Im Grunde weiß jeder schon Bescheid, Jürgen Klopp wird neuer Bundestrainer und um 11 Uhr, da soll es dann auch offiziell werden, da hat der DFB nämlich eine Pressekonferenz angekündigt. In der Bild wird auch schon darüber spekuliert, dass Ex-BVB-Profi Sven Bender im Trainerteam von Klopp landen könnte. Genau wissen wir es dann am Vormittag.
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1: Heute Nacht ziehen einige Wolken über NRW drüber. Die Temperaturen rutschen zum Teil in den einstelligen Bereich. Zwischen Warburg, Winterberg und Siegen, da werden es heute Nacht sogar 7 Grad. Heute kommt das schöne Sommerwetter dann zurück mit viel Sonne und einigen Wolken. Die Höchstwerte schaffen es auf bis zu 24 Grad. Und am Sonntag wird es dann sommerlich und heiß bei Temperaturen bis zu 31 Grad bei uns in NRW.
3: Jetzt das Aktuellste aus der Antenne NRW Verkehrszentrale. Vorsicht auf der A40 Venlo Richtung Duisburg zwischen Kempen und dem Rastplatz Neufelder Heide. Da gab es einen Unfall, der Verkehr wird über den Standstreifen geleitet. Auf der A1 Dortmund Richtung Münster zwischen Münster-Hiltrup und dem Kreuz Münster Süd steht ein defektes Fahrzeug. Auch auf der A3 Arnheim Richtung Oberhausen zwischen Rees und Haminkeln müsst ihr wegen eines defekten Fahrzeugs aufpassen. Auf der A57 Krefeld Richtung Köln zwischen der Raststätte Nievenheim West und Köln-Worringen habt ihr stockenden Verkehr. Habt ihr mehr entdeckt? Dann gebt gern Bescheid per WhatsApp an die 0160 339 7000.
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1: Heute Nacht ziehen einige Wolken über NRW drüber. Die Temperaturen rutschen zum Teil in den einstelligen Bereich. Zwischen Warburg, Winterberg und Siegen, da werden es heute Nacht sogar 7 Grad. Heute kommt das schöne Sommerwetter dann zurück mit viel Sonne und einigen Wolken. Die Höchstwerte schaffen es auf bis zu 24 Grad. Und am Sonntag wird es dann sommerlich und heiß bei Temperaturen bis zu 31 Grad bei uns in NRW.
2: Jetzt das Aktuellste aus der Antenne NRW Verkehrszentrale. Vorsicht auf der A40 Venlo Richtung Duisburg zwischen Kempen und dem Rastplatz Neufelder Heide. Da gab es einen Unfall, der Verkehr wird über den Standstreifen geleitet. Auf der A1 Dortmund Richtung Münster zwischen Münster-Hiltrup und dem Kreuz Münster Süd steht ein defektes Fahrzeug. Auch auf der A3 Arnheim Richtung Oberhausen zwischen Rees und Haminkeln müsst ihr wegen eines defekten Fahrzeugs aufpassen. Auf der A57 Krefeld Richtung Köln zwischen der Raststätte Nievenheim West und Köln-Worringen habt ihr stockenden Verkehr. Habt ihr mehr entdeckt, dann gebt gern Bescheid per WhatsApp an die 0160 339 7000.
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